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1: Um 7 Uhr mit Claudia Drews. Die schwarz-rote Koalition ringt offenbar weiter um die Details der Pflegereform. Ob ein Spitzentreffen von Union und SPD gestern Abend eine Annäherung gebracht hat, ist unklar. Den Zeitplan für die Reform wollen beide Seiten aber einhalten. Aus Berlin, Jan Zimmermann.
2: Gesundheitsminister Lindemann hält bisher an seinem Zeitplan fest. Der CDU-Politiker will die Pflegereform morgen von der Bundesregierung beschließen lassen, sagte ein Sprecher seines Ministeriums. Auch die SPD hält an diesem Zeitplan fest, so die stellvertretende Fraktionsvorsitzende Schmidt in der Rheinischen Post. Wie ein Kompromiss zwischen Union und SPD aussehen könnte, ist aber weiter ungewiss. Am Abend haben Spitzenpolitiker der Koalition im Kanzleramt um eine Lösung gerungen. SPD-Chef und Finanzminister Klingbeil sagte der ARD, ein reines Sparpaket werde es mit ihm nicht geben. Man müsse strukturelle Verbesserungen erreichen. Die SPD versucht in den Verhandlungen mit der Union einen sogenannten Pflegedeckel durchzusetzen. Mit ihm sollen die steigenden Kosten für die Pflege im Heim begrenzt werden.
1: Bundesverteidigungsminister Pistorius kommt heute nach Bremen, denn der Militärstandort Bremen und Bremerhaven wird weiter ausgebaut und dafür steht mehr als 1 Milliarde Euro bereit. Aus Bremen, Fabian Metzner.
3: Neben den schon bekannten Plänen für Bremerhaven soll Verteidigungsminister Pistorius heute auch bei Airbus in Bremen eine wichtige Nachricht verkünden. Nach Informationen von Radio Bremen bestellt das Verteidigungsministerium 16 neue A400M Transportflugzeuge. In Bremen wird der Rumpf für dieses Modell gebaut. Für Airbus geht es damit um einen Auftrag im Milliardenbereich. Und eine weitere Milliardensumme fließt in den militärischen Ausbau der Hafeninfrastruktur in Bremerhaven. Dort soll der Überseehafen und die Hinterlandanbindung für militärische Transporte ausgebaut werden.
1: Am Vormittag wird in Berlin der Deutsche Schulpreis verliehen. Im Finale stehen 15 Schulen. Die meisten Nominierten kommen aus Bayern, Baden-Württemberg, Hessen und Nordrhein-Westfalen. Aus Norddeutschland sind 3 Schulen im Rennen um den Hauptpreis, der mit 100.000 Euro dotiert ist. Außerdem gibt es 5 weitere Preise. Die Jury bewertet unter anderem die Unterrichtsqualität, die Leistung und den Umgang mit Vielfalt an den Schulen. Im Prozess um die sogenannte Lidl Plus App will das Oberlandesgericht in Brandenburg heute das Urteil sprechen. Geklagt hatte der Verbraucherzentrale Bundesverband. Aus der NDR Nachrichtenredaktion Martin Seiler.
4: Die Verbraucherschützer halten die App für diskriminierend. Genauer gesagt die Tatsache, dass nur wer über die App verfügt, auch Rabatte erhält. Ältere, Behinderte oder jüngere Menschen würden benachteiligt, da sie entsprechende Geräte oder Apps häufig nicht nutzen könnten oder dürften, so die Argumentation. Auch Netto und Penny bieten solche Apps an. Auch gegen sie geht der Verbraucherzentrale Bundesverband gerichtlich vor. Diese Klagen wurden abgewiesen, wobei die Urteile bislang noch nicht rechtskräftig sind. Hier muss der Bundesgerichtshof entscheiden. Für Händler und Kunden sind die Apps eine Art Tauschgeschäft. Angemeldete Kunden erhalten vielfach exklusive Vorteile. Im Gegenzug gewinnen die Händler, im besten Fall, teure Kunden sowie deren Daten.
1: In Mecklenburg-Vorpommern gehen die Sondierungsgespräche weiter. Nachdem die SPD von Ministerpräsidentin Schwesig gestern mit dem bisherigen Koalitionspartner der Linken gesprochen hat, ist für heute ein Treffen mit den Grünen geplant. Ergebnisse sollen erst nach Ende der Sondierungen mitgeteilt werden. Ein rot-rot-grünes Dreierbündnis ist die einzige Möglichkeit für eine stabile Mehrheit im neu gewählten Schweriner Landtag ohne die AfD. Vor dem Amtsgericht Osnabrück geht es heute um ein Balkonkraftwerk. Um die kleine Solaranlage streiten sich 2 Bewohnerinnen eines Mehrparteienhauses. Johanna Burkhardt aus Osnabrück berichtet, worum es genau geht.
5: Um die Frage, ob es zumutbar ist, dass das Balkonkraftwerk im 3. Stock einer Osnabrücker Immobilie

0: Lockert es dann auch schon richtig schön auf. Ansonsten ganztägig trocken heute in Oldenburg und die Höchsttemperatur, die lässt sich tatsächlich sehen. Bis zu 25 Grad sind heute in der Stadt gemeldet. In der Nacht ist es dann meist klar, die Temperaturen dort dann um die 16 Grad, ehe es morgen dann meist eher so ein Mix aus Sonne und Wolken werden wird. Auch dort erneut wieder trocken und erneut landen wir beim maximal 25 Grad.
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0: Mit der A28 Oldenburg Richtung Bremen zwischen Oldenburg-Eversten und Kreimbrück derzeit Gefahr durch einen defekten LKW auf dem rechten Fahrstreifen und dem Standstreifen. Und aufgrund dessen gibt es dort dann eben auch 3 Kilometer Stau zwischen dem Dreieck Oldenburg-West und Oldenburg-Marschweg. Auch hier bei uns im Stadtgebiet sieht es leider an vielen Sperrungen noch nicht besser aus. Die Peterstraße, die bleibt bis morgen auf Höhe der Hausnummer 41 gesperrt. Die Straße am Tegelbusch ist zwischen der Hausnummer 55 bis Ecke Rotdornweg ebenfalls dicht. Und die Donnerschwerstraße, die ist aufgrund von Asphaltierungsarbeiten immer noch zwischen der alten Donnerschwerstraße und dem Europaplatz gesperrt. Auch da will man zumindest im Laufe der Woche fertig werden. Ansonsten haben wir hier bei uns in Oldenburg neben einigen weiteren Baustellen natürlich auch Blitzer. 2 Stück davon jetzt auch direkt am frühen Morgen, nämlich einmal in der Rennplatzstraße und dann nochmal im Bürgerbuschweg. Wir von O1 wünschen trotzdem eine gute, angenehme Fahrt. Kommen Sie also gut rein hier bei uns jetzt in den Dienstagmorgen. Das Ganze in den nächsten 3 Stunden mit unserer Sendung Der Morgen. Für Sie im Studio ist Nico Sikkorn, nun zusammen mit Eli Paperboy Reed und Shock to the System. Guten Morgen.

Und das war frische Musik hier bei uns am Morgen, Raum 27, zusammen mit Chiré, hier bei uns auf Oldenburg 1. Und bei uns ist es natürlich so, dass wir neben frischer Musik auch noch ein paar andere frische Dinge für heute vorbereitet haben. So geht's nämlich unter anderem hier bei uns in einer knappen halben Stunde weiter mit der Grundsteinlegung der öffentlichen Versicherung. An der Mosestraße in Oldenburg feiern die nämlich tatsächlich jetzt diese Grundsteinlegung für das kommende Direktionsgebäude. Ein sehr symbolischer Schritt, denn mit dem Neubau bekennt sich die öffentliche bewusst nämlich auch natürlich zu ihrem Standort hier bei uns in Oldenburg. Mehr dazu gleich hier bei uns um 7.40 Uhr in der Sendung. Außerdem wollen wir hier bei uns um 8.15 Uhr einen Blick werfen, in dem Fall in das Kulturzentrum PFL. Dort ist nämlich Uli Jentsch mit am Start. Er schreibt in dem Fall über rechte Bewegung und darüber, wie die sich immer mehr in der Welt vernetzen. Aktuell natürlich auch nur eben Thema, was behandelt werden muss. Und zwar später dann bei uns um 8.15 Uhr in der Sendung. Bis dahin wollen wir erstmal ganz entspannt musikalisch reinstarten. Ist vielleicht ein bisschen besser so. Unter anderem mit den Dojo Cuts und I Can Give.

Und das waren I Blame Coco zusammen mit Spirit Golden hier bei uns am Morgen auf Oldenburg 1. Und bei uns ist es so, dass wir natürlich neben unserer Sendung jetzt direkt zum Start auch noch am Abend ein bisschen was vorbereitet haben. So nämlich unter anderem ab 18 Uhr unsere Sendung Udo 92. 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Außerdem sind wir natürlich neben dem Radio für Sie wie immer auch nochmal im TV aktiv. 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Wir wünschen auf jeden Fall viel Spaß, kommen Sie gut rein hier bei uns in den Dienstag, nun auf Oldenburg 1 zusammen mit Peter Gabriel.

0: Und das war frische Musik von Blondshell hier bei uns am Morgen um mittlerweile 19:30 auf Oldenburg 1. Hier geht's weiter mit Nachrichten direkt aus der Stadt. Heute zusammen mit Christine Keller.
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3: Ein 25-jähriger Mann aus Delmhorst starb in der Nacht von Freitag auf Samstag aufgrund von schweren Schnittverletzungen. Die Polizei ermittelt nun wegen eines Tötungsdelikts. Ein 17-jähriger jugendlicher Tatverdächtiger wurde bereits am Samstag festgenommen. Am Sonntag wurde der Haftbefehl durch eine Haftrichterin erlassen. Eine Mordkommission hat die Polizeiinspektion Delmhorst Oldenburg-Land-Wesermarsch zusätzlich eingerichtet. Die Polizei bittet weiterhin um Hinweise aus der Bevölkerung. Ab heute beginnen die Sanierungsarbeiten in der Ammerländer Heerstraße. Die Straße soll teilgesperrt werden. Insbesondere werden Ein- und Ausfahrten in der Unterführung saniert. Durch die hohen Temperaturen im Sommer hat sich die Feuchtigkeit unter der Asphaltdeckschicht ausgedehnt, wodurch der Asphalt an einzelnen Stellen nach oben gedrückt wurde. Der Verkehr kann weiterhin passieren. Die Bauarbeiten werden bis voraussichtlich Donnerstag andauern. Vergangene Woche in der Zeit zwischen Freitagabend 22.10 Uhr und Samstagvormittag 10.44 Uhr kam es in der Alexanderstraße Oldenburg zu einem Einbruch in einen Imbisswagen. Der Täter entwendete dabei Bargeld, mehrere Getränkedosen und PKW-Schlüssel. Durch das Aufbrechen des Imbisswagens entstand ein Sachschaden in Höhe von ungefähr 500 Euro. Zeugen, die im genannten Tatzeitraum verdächtige Beobachtungen im Bereich der Alexanderstraße gemacht haben, werden gebeten, sich mit der Polizei Oldenburg telefonisch in Verbindung zu setzen.
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0: Derzeit ist es hier bei uns in Oldenburg immer noch recht bewölkt, bei einer Temperatur von 15 Grad. Doch bereits Richtung Vormittag wird es dann zumindest erstmal ein wenig auflockern. Später am Nachmittag dann ein Mix aus Sonne und Wolken bei maximal 25 Grad. In der Nacht ist es dann meist klar, die Temperaturen dort um die 16 Grad, ehe es morgen dann weitergeht. Auch dort fast durchgehend eigentlich mit einem Mix aus Sonne und Wolken. Und auch dort bleibt es dann wieder ganztägig trocken bei maximal 25 Grad.
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0: Mit der A28 Oldenburg Richtung Bremen. Zwischen Oldenburg-Ebersten und Oldenburg-Rheinbrück ist die Fahrspur derzeit auf einen Fahrstreifen verengt. Grund dafür ist ein defekter LKW und auch daraus resultiert dann aktuell ein Stau von 4 Kilometer zwischen dem Dreieck Oldenburg-West und Oldenburg-Marschweg. Im Stadtgebiet gibt es ansonsten auch noch einiges an Sperrungen, unter anderem die Peterstraße. Die bleibt noch bis morgen auf Höhe der Hausnummer 41 gesperrt. Die Donnerschwerstraße, aufgrund von Asphaltierungsarbeiten, aktuell zwischen der alten Donnerschwerstraße und dem Europaplatz ebenfalls noch gesperrt. Und die Straße Ellenbogen, die ist heute in Höhe der Hausnummer 57 voll gesperrt. Ansonsten haben wir neben den ganzen Baustellen hier bei uns in Oldenburg natürlich auch noch Blitzer. Zwei Stück davon, jetzt auch direkt am frühen Morgen, nämlich einmal in der Rennplatzstraße und dann nochmal im Bürgerbuschweg. Wir wünschen auf jeden Fall trotzdem eine gute Fahrt. Kommen Sie also gut rein hier bei uns jetzt in den Dienstagmorgen.

0: Hier bei uns in Oldenburg feierte die öffentliche Versicherung die Grundsteinlegung für das kommende Direktionsgebäude. Ein sehr, sehr symbolischer Schritt, mit dem man dann ja quasi auch zeigt, dass dieser Neubau auf jeden Fall eine Bekennung für den Standort in der Oldenburger Innenstadt ist. Mehr dazu jetzt hier bei uns am Morgen von Lisa Waske.
1: In den vergangenen Tagen wurde bei der öffentlichen Versicherung in Oldenburg ein wichtiger Schritt für die Zukunft gemacht. Die Grundsteinlegung für das neue Direktionsgebäude an der Moslestraße. Hier soll in den kommenden Jahren ein moderner Arbeitsplatz für viele Mitarbeitende entstehen. Für den Vorstandsvorsitzenden Jürgen Müllendahr ist die Grundsteinlegung deshalb ein erster wichtiger Meilenstein.
2: Ja, für uns oder als Verantwortlicher für die öffentliche Oldenburg empfinde ich das als Meilenstein, einen weiteren Schritt zu gehen. Wir haben ja eine lange Geschichte, wir haben uns einen klaren Statement mitten in Oldenburg für diesen Neubau entschieden. Und es ist nicht nur ein Neubau, sondern verbindet auch unsere historischen Gebäude aus dem Jahre 55 mit dem Neubau.
1: Gearbeitet werden soll dort künftig deutlich flexibler. Geplant sind 240 Arbeitsplätze für rund 350 Mitarbeitende. Angepasst an flexible Arbeitszeiten und das Arbeiten im Homeoffice. Auch die Energieversorgung soll künftig durch Geothermie gewährleistet werden. Für den Neubau war allerdings einiges an Planung notwendig. Der Prozess dafür begann bereits vor mehreren Jahren, erzählt Jürgen Müllendahr.
2: Ja, das ist ein langer Prozess, wie Sie sich vorstellen können. Wir sind seit 10 Jahren dabei. Als erstes gab es eine Bestandsaufnahme und die Frage, sanieren wir das bestehende Gebäude oder suchen wir einen anderen Platz? Haben wir uns auf die Suche nach einem anderen Platz gemacht und haben dann irgendwie nach längerer Suche festgestellt, dass wir gegenüber unseres Dazu jetzt im Staugraben ja eigentlich einen Platz haben.
1: Ein besonderer Moment bei der Grundsteinlegung galt einer Zeitkapsel. Gemeinsam mit dem niedersächsischen Finanzminister und dem Oberbürgermeister der Stadt Oldenburg legte die Öffentliche eine Zeitkapsel in die Grundmauer. Darin enthalten war unter anderem eine Tageszeitung, eine Anstecknadel mit dem Logo der Öffentlichen und Münzgeld. Ein symbolischer Moment, bei dem auch Finanzminister Gerald Heere dabei sein wollte.
3: Ja, das Land Niedersachsen ist ja einer der Träger der öffentlichen Versicherung Oldenburg und auch ein wichtiger Partner für die Region. Und deshalb ist es natürlich meine große Freude gewesen, die Glückwünsche und die Grüße der niedersächsischen Landesregierung hier in Oldenburg zu überbringen.
1: Auch für die Stadt Oldenburg ist der Neubau ein wichtiges Zeichen. Welche Bedeutung der Standort für die Stadt hat, erklärt Oberbürgermeister Jürgen Krogmann.
4: Das ist eine richtig gute Nachricht für Oldenburg, weil die Öffentliche sich entschieden hat, trotz aller Herausforderungen hier am Standort mitten in der Stadt neu zu bauen, direkt neben dem Stadtmuseum. Und da freuen wir uns auf der einen Seite, weil wir gute Nachbarn sein wollen. Auf der anderen Seite natürlich freue ich mich als Wirtschaftsförderer, dass ein so wichtiges Unternehmen sich zum Standort bekennt. Das ist eine wirklich gute Nachricht für Oldenburg.
1: Dass die öffentliche Versicherung bei dem Standort auf Oldenburg setzt, liegt aber auch an der gemeinsamen Geschichte. Seit 260 Jahren ist die Versicherung in der Region verwurzelt. Mit dem Neubau soll diese Geschichte nun weitergeschrieben werden. Bis dahin steht aber noch eine Menge Arbeit an. Im Herbst 2028 soll das neue Direktionsgebäude fertig sein.
0: Und das war in diesem Fall für Sie Lisa Waske über die Grundsteinlegung des Neubaus der öffentlichen Versicherung hier bei uns direkt in Oldenburg.

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2: Lust auf einen spannenden Krimi und eine Reise an die Nordseeküste? Dann sind Sie heute bei Mathis Dehn. Genau richtig, er liest nämlich aus seinem Kriminalroman Die Lotsin vor. Der Protagonist, Lieve Cupido, muss einen mysteriösen Fall rund um eine vermisste Klimaforscherin lösen. Die Lesung, die findet heute in der Stadtteilbibliothek Ofenadik um 19 Uhr statt. Brauchen Sie manchmal eine Verschnaufspause aus Ihrem Alltag? Dann bietet der Männerverein der Oldenburger Schlaraffen bis Ende April wöchentliche Zeitreisen mit Musik, Worten und Liedern an. Heute als Ritter, Junker und Knappen verkleidet, partizipieren etwa 45 Mitglieder im ritterlichen Rollenspiel über Tugenden von Freundschaft, Kunst und Humor. Los geht es dabei um 19 Uhr im Bürgerhaus Ofenadik. Die Politikwissenschaftlerin Anne Runhaar hält heute Abend einen Vortrag über die Bedeutung von Spitzbergen in der maritimen Sicherheit. Der Vortrag beleuchtet unter anderem die völkerrechtliche Sonderstellung von Spitzbergen sowie Auswirkungen und Herausforderungen durch den Klimawandel. Los geht es um 19 Uhr im Deutschen Marinemuseum in Wilhelmshaven. Heute tritt der deutsche Reggae-Musiker Gentleman in Bremen auf. Neben seinen Hits To The Top oder auch You Remember bringt der gebürtige Kölner auch sein neues Album heute mit auf die Bühne. Los geht es dabei um 20 Uhr im Pier 2 in Bremen. Und das waren auch schon unsere Veranstaltungstipps für heute.

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1: Um 8 Uhr mit Claudia Drews. Im Koalitionsstreit über die Pflegereform gibt es offenbar noch keine Einigung. Am späten Abend haben Spitzen der Koalition bei einem Treffen eine Lösung gesucht. Details sind nicht bekannt. Aus der NDR Nachrichtenredaktion Petra Mittermeier.
2: Eigentlich sollen die Pläne zur Zukunft der Pflegeversicherung morgen Thema im Kabinett sein. Doch nach dem Widerstand aus der SPD ist das unsicher. Die Sozialdemokraten befürchten, dass die Kosten künftig vor allem bei den Pflegebedürftigen und ihren Familien landen. Deshalb wollen sie den Eigenanteil für einen Platz im Pflegeheim deckeln und Privatversicherte sollen sich laut SPD stärker an den Kosten beteiligen. CDU-Gesundheitsminister Linnemann lehnt das ab. Auch der Deutsche Pflegerat fordert eine umfassende Überarbeitung der aktuellen Pflegereformpläne der Bundesregierung. Verbandspräsidentin Vogler sagte dem Redaktionsnetzwerk Deutschland, besonders die höheren Hürden beim Zugang zu den Pflegegraden seien kritisch. Der Bedarf verschwinde dadurch nicht, so Vogler.
1: Der Bund will 1,35 Milliarden Euro in den Flughafen Bremen und den Hafen in Bremerhaven investieren. Beide Standorte sollen Anforderungen von Bundeswehr und NATO erfüllen. Den Vertrag dazu will Verteidigungsminister Pistorius heute in Bremen unterschreiben. Der Bürgermeister der Hansestadt Bovenschulte spricht von einer historischen Chance. Besonders dringend sei die Sanierung des Containerkais in Bremerhaven, damit Bundeswehr und NATO dort schwere Güter verladen können. Heute Vormittag wird in Berlin der Deutsche Schulpreis vergeben. 15 Schulen haben es ins Finale geschafft. Den Hauptpreis in Höhe von 100.000 Euro überreicht Bundeskanzler Merz. Welches Kriterium für eine Auszeichnung am wichtigsten ist, hat Jurymitglied Sabine Dorf auf NDR Info erklärt.
3: Also der Deutsche Schulpreis guckt sich Schulen an, die in herausragender Weise gute Schulen sind. Das bedeutet bei uns im Wesentlichen, dass wir uns nach 6 Qualitätsbereichen orientieren in der Jury. Und im Mittelpunkt des Wettbewerbs steht der Qualitätsbereich Unterrichtsqualität. Also die zentrale Frage, wie gestalten Schulen Lernen und Lernen so, dass alle SchülerInnen bestmöglich gefördert werden? Das ist das wichtigste Kriterium für uns.
1: Jurymitglied Sabine Dorf auf NDR Info. Aus Norddeutschland stehen 3 Schulen im Finale. Die Kurt-Tucholsky-Schule in Flensburg, die Oberschule Bärenbostel im niedersächsischen Garbsen und die Stadtteilschule Wilhelmsburg in Hamburg. Die Europäische Union schätzt die Hitzeschäden für die Landwirtschaft in diesem Jahr auf bis zu 17 Milliarden Euro. Das genaue Ausmaß der Folgen von Hitze, Dürre und Bränden werde sich zeigen, wenn die Ernte eingefahren sei, sagte Agrarkommissar Hansen nach einem Ministertreffen in Brüssel. In Deutschland ist die Getreideernte in diesem Jahr um 7% zurückgegangen. Nach Massenprotesten gegen ihre Zwangsräumung darf eine Seniorin in Spanien wieder in ihre Wohnung zurück. Einem Medienbericht zufolge haben sich ihre Vertreter mit dem Immobilienkonzern geeinigt, dem die Wohnung gehört. Die 87-Jährige erhalte einen neuen Mietvertrag und müsse in etwa so viel Miete zahlen wie zuvor. Polizisten hatten die Rentnerin vor knapp einer Woche aus ihrer Wohnung in Madrid geholt, weil ihr 70 Jahre alter Mietvertrag gekündigt worden war. Aus Empörung darüber waren zehntausende Menschen auf die Straße gegangen. Sie forderten unter anderem einen besseren Schutz gegen Zwangsräumungen und Gesetze gegen steigende Mieten. Der Handelsstreit zwischen Kanada und den USA geht in eine neue Runde. Nach gescheiterten Gesprächen über ein Handelsabkommen ist heute früh ein US-Importverbot für bestimmte kanadische Waren in Kraft getreten. Aus New York, Giselle Uccar.
4: Vom neuen Importverbot betroffen sind einige alkoholische Getränke, Milchprodukte und Motorräder aus Kanada, die nun nicht mehr in die USA eingeführt werden dürfen. Zuvor hatte die Trump-Regierung bereits eine Reihe von kanadischen Waren mit Zöllen in Höhe von 50% belegt. Darauf hatte Kanada mit Gegenzöllen reagiert. Wirtschaftsexperten gehen nicht davon aus, dass die neuen Importverbote die kanadische Wirtschaft stark beeinträchtigen werden.
1: Und das waren die Nachrichten.
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5: Flaute oder Rückenwind?
6: Das Wetter im Nordwesten. Derzeit ist es hier bei uns in Neuenburg immer noch recht bewölkt, bei einer Temperatur von 15 Grad. Und ab dem Vormittag lockert es dann heute so langsam auf. Ganz zügig bleibt es dabei trocken.

die bleibt auf Förde Hausnummer 41 gesperrt. Die Donnerschwerstraße ist aufgrund von Asphaltierungsarbeiten zwischen der alten Donnerschwerstraße und dem Europaplatz gesperrt. Und heute ist die Straße ellenbogendicht, und zwar auf Höhe der Hausnummer 57. Ansonsten gibt es hier bei uns in Neuenburg neben unseren Dauerbaustellen wie immer natürlich auch Blitzer. Zwei Stück davon, jetzt direkt bereits am frühen Morgen. Nämlich einmal in der Rennplatzstraße und außerdem im Bürgerbuschweg. Wir von O1 wünschen trotzdem eine gute, angenehme Fahrt. Kommen Sie also gut und entspannt rein. Hier bei uns jetzt in den Dienstagmorgen.

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1: Bei uns geht es weiter mit rechten Bewegungen. Diese vernetzen sich ja nämlich mittlerweile weltweit immer mehr. Und der Berliner Journalist Uli Jentsch, der sprach genau darüber jetzt im Kulturzentrum PFL. Uli Bernsdorf befragte ihn mal zu den Motiven dieser Bewegungen.
2: Es geht um die Vernetzung von Rechtspopulisten im weitesten Sinne. Die MAGA-Bewegung steht da auch in ihrem Fokus in den Vereinigten Staaten. Was sind die tragenden Säulen, auf denen die, sagen wir mal, Philosophie dieser MAGA-Bewegung ruht?
3: Die MAGA-Bewegung, das MAGA steht ja für Make America Great Again. Davon gibt es auch im Prinzip Ableger, kann man sagen. Make Europe Great Again zum Beispiel. Also es gibt dann eben auch europäische Ableger, die das versuchen zu kopieren. Und die MAGA-Bewegung kommt eigentlich zu großen Teilen aus der radikalisierten, konservativen, in USA republikanischen Partei, also der Partei von Donald Trump. Die MAGA-Bewegung als solche ist allerdings jetzt keine parteiförmige Bewegung, sondern sie ist eben eine Bewegung. Das heißt, es sind Teile der Partei da drin, aber eben auch Leute drumherum und außerhalb der Partei, Leute auch, die die Partei teilweise auch kritisieren. Wesentlich ist, dass das so ein radikalisierter Konservatismus ist, der bis in die extreme Rechte hineinreicht. Und typischerweise sind Forderungen da vor allen Dingen, wenn ich jetzt mal die vier populären Forderungen nehmen würde. Es richtet sich gegen Immigration in jeder Hinsicht, inklusive der Rückführung, Deportation oder wie man das auch nennen möchte, von ausländischen Menschen, in dem Fall in den USA. Sie richtet sich sehr stark auch gegen den menschgemachten Klimawandel. Das heißt, man negiert, man weigert sich, das anzuerkennen, dass es sowas gibt. Es richtet sich sehr stark gegen Feminismus. Also es ist auch eine sehr antifeministische Bewegung. Da hängen sehr viele Rechte von Frauen und im Bereich von Gesundheits- und reproduktiven Rechten daran. Und sie kreiert einen in ihren Augen übermächtigen Gegner. Den nennt sie auch ganz gerne den Wokismus oder die woke Linke und geht davon aus, dass es eben sowas gäbe wie eine große transnationale linke Bewegung, die darauf aus ist, die Nationen zu zerstören und gegen die man sich wehren, also so final wehren muss. Man muss sozusagen diesen Kampf jetzt gewinnen oder es ist zu spät. Das sind so typische Merkmale.
2: Verbunden ist das ja auch oft mit der Vorstellung einer übergeordnet mächtigen Gruppe, die über das Finanzkapital, die Geldströme auf der Welt eigentlich so etwas wie eine heimliche Weltherrschaft ausübt. Und bei der Beschreibung dieser Phänomene schwingt auch immer ein antisemitisches Narrativ mit.
3: Das kommt natürlich ein bisschen drauf an, auf wen man da so trifft im Einzelnen. Also es gäbe sicherlich einige aus diesen Bewegungen, die das weit von sich weisen würden. Aber tatsächlich ist es grundsätzlich so, dass die Idee beispielsweise auch bei der Migrationsfrage auch immer die ist, es gäbe angeblich einen großen Plan von bestimmten sehr einflussreichen Personen. In dem Kontext werden auch immer wieder auch interessanterweise jüdische Einzelpersonen genannt, die angeblich den Plan haben, eben Migration in die, ich sag mal, den globalen Norden, also in die reichen Industrienationen in Europa, Nordamerika halt zu fördern. Das heißt, das, was wir an Flüchtlingsbewegungen sehen, sei eben nicht autonom oder selbstständig passiert, sondern eben durch eine Steuerung von außen, was, glaube ich, schon alleine von der Art und Weise, wie das passiert, eine ziemlich irrwitzige Idee ist. Aber genau an dem Punkt wird dann eben gesagt, okay, und gegen diese Mächte, die das versuchen, muss man sich eben organisieren und wehren. Und das tut eine globale Rechte, wobei dann die MAGA-Bewegung auch nur ein Teil und aber der natürlich auch mit Trump im Rücken oder vorneweg mit Sicherheit eine der wirkmächtigsten im Moment ist.
1: Und Werke von Uli Jentsch finden Sie tatsächlich auch nochmal im Verbrecherverlag oder auch im Unrastverlag. Interviews mit ihr ist in dem Fall tatsächlich auch auf den Seiten der Bundeszentrale für politische Bildung zu finden. Und dort gibt es da tatsächlich dann auch unter den Reitern was ganz Interessantes.

Und das waren R.E.M. zusammen mit Bad Day hier bei uns am Morgen auf Oldenburg 1. Und bei uns geht's jetzt erstmal weiter mit frischer Musik. Die holen wir uns in dem Fall direkt aus Deutschland. Und zwar von Jules, mittlerweile tatsächlich mit einer neuen Single, A Rough In-Betweener. Ab heute neu zu hören hier bei uns auf Oldenburg 1.

Und das war in diesem Fall Julia Voll, ein bisschen besser bekannt als Jules, mit ihrer aktuellen Single A Rough Inbetweener. Falls Sie noch ein bisschen mehr von ihr hören wollen, dann können Sie natürlich gerne mal reinschauen in ihre aktuelle EP, beziehungsweise ihrem neuen Album Nevertheless, kam in diesem Jahr ganz frisch raus.

0: Und es war Oasis zusammen Wonderwall hier bei uns am Morgen um mittlerweile 8:30 auf Oldenburg 1. Hier geht's weiter mit Nachrichten direkt aus der Stadt. Heute zusammen mit Romy Hennig.
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3: Ab heute beginnen die Sanierungsarbeiten in der Ammerländer Heerstraße. Die Straße soll teilgesperrt werden. Insbesondere werden Ein- und Ausfahrten in der Unterführung saniert. Durch die hohen Temperaturen im Sommer hat sich die Feuchtigkeit unter den Asphaltdeckschicht ausgedehnt, wodurch der Asphalt an einzelnen Stellen nach oben gedrückt wurde. Der Verkehr kann weiterhin passieren. Die Bauarbeiten werden bis voraussichtlich Donnerstag andauern. Ein 25-jähriger Mann aus Delmhorst starb in der Nacht von Freitag auf Samstag aufgrund von schweren Schnittverletzungen. Aufgrund dieser ist er kurze Zeit später gestorben. Eine Mordkommission hat die Polizeiinspektion zusätzlich eingerichtet. Die Polizei bittet weiterhin um Hinweise aus der Bevölkerung. Bislang gibt es noch keinen Verdächtigen. Wenige Stunden später und nur wenige Kilometer entfernt entdeckten Zeugen dann einen schwer verletzten und blutigen 13-Jährigen in einer Hochhaussiedlung. Der Junge hatte nach einer Notoperation überlebt. In diesem Fall fasste die Polizei inzwischen einen Verdächtigen. Ein 17-Jähriger sitzt in Untersuchungshaft. Er soll für die schweren Verletzungen verantwortlich sein. Bislang geht sie aber nicht davon aus, dass beide Taten miteinander in Verbindung stehen. Vergangene Woche in der Zeit zwischen Freitagabend 22.10 Uhr und Samstagvormittag 10.44 Uhr kam es in der Alexanderstraße in Oldenburg zu einem Einbruch in einem Imbisswagen. Der Täter entwendete dabei Bargeld, mehrere Getränkedosen und einen PKW-Schlüssel. Durch das Aufbrechen des Imbisswagens entstand ein Sachschaden in Höhe von ungefähr 500 Euro. Zeugen, die im genannten Tatzeitraum Verdächtige beobachten, im Bereich der Alexanderstraße gemacht haben, werden gebeten, sich mit der Polizei Oldenburg telefonisch in Verbindung zu setzen.
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0: Derzeit ist es hier bei uns in Oldenburg immer noch recht bewölkt, bei einer Temperatur von 15 Grad. Doch gerade dann so ab dem Vormittag wird es erstmal ordentlich auflockern, ehe es dann am Nachmittag teilweise sogar recht schön sonnig werden wird. Die Höchsttemperatur dabei heute in Oldenburg bei 25 Grad. In der Nacht ist es dann meist klar, die Temperaturen dort dann um die 16 Grad, ehe es morgen dann tatsächlich ähnlich aussieht wie heute. Auch dort überwiegend ein Mix aus Sonne und Wolken, auch wieder trocken und auch wieder eine Höchsttemperatur von bis zu 25 Grad.
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0: Mit einem Blick auf die A28 Oldenburg Richtung Bremen. Zwischen Oldenburg-Ebersten und Oldenburg-Kreimbrück ist die Fahrspur derzeit auf einen Fahrstreifen verengt. Ein Grund dafür ist ein defekter LKW. Und es kommt deswegen tatsächlich auch zu 4 Kilometer Stau. Und zwar aktuell zwischen dem Dreieck Oldenburg-West und Oldenburg-Marschweg. Weitere Baustellen in Oldenburg befinden sich ansonsten in der Peterstraße. Aktuell immer noch auf Höhe der Hausnummer 41 gesperrt. Die Donnerschwerstraße, aufgrund von Asphaltierungsarbeiten zwischen der alten Donnerschwerstraße und dem Europaplatz gesperrt. Und die Straße Ellenbogen, derzeit auf Höhe der Hausnummer 57 dicht. Ansonsten haben wir neben extrem vielen Baustellen hier bei uns in Oldenburg auch noch Blitzer. Davon nur 2 Stück, aber auch dort sollten Sie auf jeden Fall besonders vorsichtig sein. Nämlich einmal in der Rennplatzstraße und dann nochmal im Bürgerbuschweg. Wir von Oldenburg 1 wünschen trotzdem eine gute, angenehme Fahrt. Kommen Sie also gut rein hier bei uns jetzt in den Dienstagmorgen.

Und das waren The Cure, Jump in Someone Else's Train, hier bei uns am Morgen auf Oldenburg 1. Und bei uns ist es gleich wieder soweit. Wir wollen schön Blick werfen auf den heutigen Abend. Und zwar in Form von unseren Veranstaltungstipps. Die kommen gleich in 7 Minuten. Vorerst jeder nochmal 2 Songs, unter anderem eine aktuelle Nummer, aber auch eine schwere Nummer. Hier ist Lotte zusammen mit Mein Baby.

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1: Lust auf einen spannenden Krimi und eine Reise an die Nordseeküste? Dann sind Sie heute bei Mathis Dehn. Genau richtig, er liest nämlich aus seinem Kriminalroman Die Lotsin vor. Der Protagonist Lieve Cupido muss einen mysteriösen Fall rund um eine vermisste Klimaforscherin lösen. Die Lesung, die findet heute in der Stadtteilbibliothek Ofenadik um 19 Uhr statt. Brauchen Sie manchmal eine Verschnaufspause aus Ihrem Alltag? Dann bietet der Männerverein der Oldenburger Schlaraffen bis Ende April wöchentliche Zeitreisen mit Musik, Worten und Liedern an. Heute als Ritter, Junker und Knappen verkleidet, partizipieren etwa 45 Mitglieder im ritterlichen Rollenspiel über Tugenden von Freundschaft, Kunst und Humor. Los geht es dabei um 19 Uhr im Bürgerhaus Ofenadik. Die Politikwissenschaftlerin Anne Runha hält heute Abend einen Vortrag über die Bedeutung von Spitzbergen in der maritimen Sicherheit. Der Vortrag beleuchtet unter anderem die völkerrechtliche Sonderstellung von Spitzbergen sowie Auswirkungen und Herausforderungen durch den Klimawandel. Los geht es um 19 Uhr im Deutschen Marinemuseum in Wilhelmshaven. Heute tritt der deutsche Reggae-Musiker Gentleman in Bremen auf. Neben seinen Hits To The Top oder auch You Remember bringt der gebürtige Kölner auch sein neues Album heute mit auf die Bühne. Los geht es dabei um 20 Uhr im Pier 2 in Bremen. Und das waren auch schon unsere Veranstaltungstipps für heute.

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2: Um 9 Uhr mit Milat Kupay. Heute wird die beste Schule Deutschlands ausgezeichnet. Bundeskanzler Merz überreicht den Deutschen Schulpreis am Vormittag. Aus der NDR Nachrichtenredaktion Marei Beermann.
3: Unter den 15 Finalisten sind drei norddeutsche Schulen, die Kurt-Tucholsky-Schule aus Flensburg, die Oberschule Bärenbostel aus Niedersachsen und die Stadtteilschule Wilhelmsburg aus Hamburg. Von den über 1000 Kindern an der Stadtteilschule haben fast 90% eine Migrationsgeschichte und viele kommen aus wirtschaftlich schwachen Familien. Die Jury bewertet unter anderem die Unterrichtsqualität, die Leistung und den Umgang mit Vielfalt an den Schulen. Der Hauptpreis ist mit 100.000 Euro dotiert. Dazu gibt es 5 weitere Preise mit je 25.000 Euro. Die Auszeichnung wird seit 20 Jahren verliehen, und zwar von der Robert-Bosch-Stiftung und der Heidehof-Stiftung.
2: In Berlin ringt die Regierungskoalition weiter um eine Einigung im Streit um die Finanzierung der Pflegeversicherung. Am späten Abend haben die Spitzen der Koalition darüber beraten. Unklar ist, ob das Treffen ein Ergebnis gebracht hat. Gesundheitsminister Linnemann hatte Finanzminister Klingbeil zu Milliardenzahlungen des Bundes an die Pflegekassen aufgefordert. Die SPD beharrt dagegen auf einer Kostenbeteiligung der privaten Pflegeversicherung und einen sogenannten Pflegedeckel. Eigentlich soll das Kabinett die Pflegereformpläne morgen auf den Weg bringen. Verteidigungsminister Pistorius kommt heute nach Bremen. Der SPD-Politiker will dort eine Absichtserklärung zum sogenannten Deployment Hub, zu Deutsch Einsatzdrehkreuz, unterzeichnen. Aus der NDR-Nachrichtenredaktion Inken Henkel.
4: Das Projekt zieht Investitionen des Bundes in den Hafen Bremerhaven und in den Flughafen Bremen in Höhe von 1,35 Milliarden Euro vor. Damit soll die Infrastruktur den Anforderungen von NATO und Bundeswehr gerecht werden. Das Land Bremen steuert etwas mehr als 200 Millionen bei. Bremens Regierungschef Bovenschulte spricht von einer historischen Chance, den Hafen in Schuss zu bringen, was mit eigenen Mitteln nicht machbar gewesen wäre. Ein Großteil des Geldes wird in den 5 Kilometer langen Containerkai investiert. Der muss dringend saniert werden, damit Bundeswehr und NATO hier schwere Güter verladen können. Außerdem fließt Geld in die Hafeneisenbahn und in eine Vertiefung der Hafen. Becken. Auf dem Flughafen geht es ebenfalls darum, das Gelände für Schwerlasten tauglich zu machen.
2: Das Unternehmen OpenAI will sein neuestes KI-Modell wegen Sicherheitsbedenken nicht veröffentlichen. Laut Entwicklungsabteilung hat die KI in Tests versucht, die Nutzer zu täuschen. Aus San Francisco, Gabi Biesinger.
5: So habe das KI-Modell GPT 6.1 Astra zum Teil auf eigene Initiative gehandelt und etwa seinen ursprünglichen Aufgabenbereich verlassen, ohne eine Befugnis dafür einzuholen. Eigenmächtige Aktionen fortgeschrittener künstlicher Intelligenz von OpenAI hatten in den vergangenen Wochen wiederholt für Negativschlagzeilen gesorgt. Die KI hackte sich ohne Wissen des Unternehmens in Websites ein oder zeigte anderes Verhalten, das OpenAI als besorgniserregend bezeichnete, etwa das Verbergen von Fehlern oder das Erfinden von Daten.
2: Im Internet kursieren seit Jahren Videos mit intimen Aufnahmen von Frauen auf dem sogenannten Teufelsrad, einem Karussell, das vor allem auf dem Münchner Oktoberfest Tradition hat. Jetzt kam heraus, wer die voyeuristischen Aufnahmen produziert, verbreitet und weiterverkauft. Aus München, Sophie Minner.
6: Hinter vielen Videos von Frauen auf dem Teufelsrad stecken mutmaßlich Akteure aus Bayern sowie YouTube-Profis aus der Ukraine. Das zeigen Recherchen des BR. Die Videos zeigen Frauen auf dem Teufelsrad. Immer wieder ist deren Unterwäsche zu sehen. Zum Teil werden die Videos millionenfach angesehen. Eine Frau aus Oberbayern filmte offenbar stundenlang am Teufelsrad. Auf einer Website bot sie Videos im Paket für mehrere hundert Euro zum Verkauf an. Mitglieder einer YouTube-Community aus der Ukraine reisten in der Vergangenheit extra zum Oktoberfest an, um zu filmen.
2: Vor dem Amtsgericht Osnabrück geht es heute um ein Balkonkraftwerk. Um die kleine Solaranlage streiten sich zwei Bewohnerinnen eines Mehrparteienhauses. Geklagt hatte die Eigentümerin der Wohnung unter dem Balkonkraftwerk. Ihrer Ansicht nach wirft das Gerät zu viel Schatten. Außerdem beeinträchtige es den Lichteinfall in ihrer Wohnung und den Ausblick von ihrem Balkon. Das Gericht muss nun die Frage klären, ob der Schattenwurf zumutbar ist. Das waren die Nachrichten.
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9: Derzeit ist es hier bei uns in Oldenburg immer noch recht bewölkt, bei einer Temperatur von 15 Grad. Aber heute wird es vor allem dann ab dem Vormittag ein richtig schöner Tag werden. Ab dort zeigt sich komplett erstmal die Sonne und am Nachmittag wird es dann temperaturtechnisch auch richtig schön werden. Bis zu 25 Grad sind heute in Oldenburg gemeldet. In der Nacht ist es dann meist klar, die Temperaturen um die 16 Grad, ehe es morgen dann weitergeht mit einem Mix aus Sonne und Wolken. Erneut sind wir dabei temperaturtechnisch gut aufgestellt. Bis zu 25 Grad sind für morgen nämlich gemeldet.
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9: Mit der A28 Oldenburg Richtung Bremen. Zwischen Oldenburg-Ebersten und Oldenburg-Kreis.

0: Der Plattemond September. Jed ein Dach ein Wort o Platt. Im plattdeutschen Monat September gibt es jeden Tag ein Sprichwort ob Platt. Gau und Gout sind selten binanne. Das heißt, schnell und gut sind selten beieinander und bedeutet, dass flüchtig erledigte Aufgaben nur selten von Erfolg gekrönt sind.
1: Und das war in diesem Fall unser tägliches Zitat auf Plattdeutsch im Plattdeutsch-Monat September. Der Monat ist ja mittlerweile auch schon fast vorbei. Ausgewählt und vorgestellt werden diese Zitate übrigens von Bernd Grünefeld von der Oldenburgischen Landschaft.

Phoebe Bridgers zusammen mit Motion Sickness hier bei uns am Morgen auf Oldenburg 1. Und bei uns ist es so, dass wir für Sie natürlich nicht nur am frühen Morgen aktiv sind, sondern auch für den heutigen Abend haben wir noch was geplant. Und zwar in dem Fall um 18 Uhr mit der Sendung Udo 92. Und zwar ist das in dem Fall eine Sendung für Udo Jürgens, der jetzt morgen 92 Jahre alt geworden wäre. Und genau deswegen gibt's dann dort quasi eine Stunde lang alles zu ihm. Wir wollen jetzt schon mal so einen kleinen Appetizer für den heutigen Abend bauen. Und zwar gibt's heute die Sportfreunde Stiller zusammen mit Udo Jürgens und ich war noch niemals in New York.

Und das war die Unplugged-Version von den Sportfreunden-Stillern zusammen mit Udo Jürgens. Ich war noch niemals in New York. Mehr von Udo Jürgens gibt's übrigens bei uns am heutigen Abend dann im TV ab 18 Uhr in der Sendung Udo 92.

0: Und das waren News hier bei uns am Morgen um mittlerweile 9:30 auf Oldenburg 1. Hier geht's jetzt weiter mit Nachrichten direkt aus der Stadt. Heute zusammen mit Romy Hennig.
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3: Ein 25-jähriger Mann starb in der Nacht von Freitag auf Samstag aufgrund von in Delmhorst schweren Schnittverletzungen. Eine Mordkommission hat die Polizeiinspektion zusätzlich eingerichtet. Die Polizei bittet weiterhin um Hinweise aus der Bevölkerung. Bislang gibt es noch keinen Verdächtigen. Wenige Stunden später und nur wenige Kilometer entfernt entdeckten Zeugen dann einen schwer verletzten und blutenden 13-Jährigen in einer Hochhaussiedlung in Delmhorst. Der Junge, der wohnhaft in Oldenburg ist, hat nach einer Notoperation überlebt. In diesem Fall fasste die Polizei inzwischen einen Verdächtigen. Ein 17-Jähriger sitzt in Untersuchungshaft. Er soll für die schweren Verletzungen verantwortlich sein. Bislang geht sie davon aus, dass die beiden Taten nicht miteinander in Verbindung stehen. Heute ist es ein Jahr her, dass die kleine Frieda aus Oldenburg getötet wurde. Ihr Vater möchte an diesem Tag mit einem stillen Mahnwache an seine Tochter gedenken. Dabei will er auch darauf aufmerksam machen, dass die Vorgeschichte noch weiter aufgearbeitet werden sollte. Die Mahnwache findet im Laufe des Tages in Oldenburg statt. Der Vater behält sich die genauen Orte vor. Im Mittelpunkt soll heute aber vor allem die Erinnerung an Frieda stehen. Ab heute beginnen die Sanierungsarbeiten in der Ammerländer Heerstraße. Die Straße soll teilgesperrt werden. Insbesondere werden Ein- und Ausfahrten in der Unterführung saniert. Durch die hohen Temperaturen im Sommer hat sich die Feuchtigkeit unter den Asphaltdeckschicht ausgedehnt, wodurch der Asphalt an einzelnen Stellen nach oben gedrückt wurde. Der Verkehr kann weiterhin passieren. Die Bauarbeiten werden bis voraussichtlich Donnerstag andauern.
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0: Aktuell ist es hier bei uns in Oldenburg immer noch recht bewölkt, bei einer Temperatur von 16 Grad. Aber bereits ab dem Vormittag wird es dann endlich auflockern. Ganz zügig bleibt es dabei hier bei uns in Oldenburg trocken. Und die Temperatur, die macht auch einen guten Satz nach oben. Bis zu 25 Grad sind nämlich für heute gemeldet. In der Nacht ist es dann meist klar, die Temperaturen dann um die 16 Grad. Ehe es morgen dann weitergeht mit einem Mix aus Sonne und Wolken. Das Ganze erneut wieder trocken und auch erneut wieder bei maximal 25 Grad.
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0: A28 Oldenburg Richtung Bremen. Zwischen Oldenburg-Eversten und Kreimbrück ist die Fahrspur derzeit auf einen Fahrstreifen verengt. Grund dafür ist ein defekter LKW. Und daraus resultiert aktuell auch leider noch ein Stau von 4 Kilometern zwischen dem Dreieck Oldenburg-West und Oldenburg-Marschweg. Einmal ist noch was dazugekommen, und zwar zwischen der Ausfahrt A293 Oldenburg-Nardos und der Nardoser Straße. Da ist derzeit auch Gefahr durch eine ungesicherte Unfallstelle und zusätzlich Gefahr durch ausgelaufene Flüssigkeiten auf der Straße. Dort also auch, wenn möglich, das Ganze nicht passieren, sondern eher auf eine Umleitung hoffen. In dem Fall wollen wir zu guter Letzt noch einen Blick werfen hier bei uns ins Stadtgebiet. Und zwar in die Peterstraße hinein, bleibt aktuell auf Höhe der Hausnummer 41 gesperrt. Die Donnerschwerstraße ebenfalls dicht aufgrund von Asphaltierungsarbeiten zwischen der alten Donnerschwerstraße und dem Europaplatz. Und die Straße Ellenbogen, die ist nur heute gesperrt, und zwar auf Höhe der Hausnummer 57. Ansonsten haben wir hier bei uns in Oldenburg neben den ganzen Baustellen natürlich wie immer auch noch unsere Blitzer. Zwei Stück davon, jetzt auch am Morgen, nämlich einmal in der Rennplatzstraße und außerdem im Bürgerbuschweg. Und wir von O1 wünschen trotzdem eine gute, angenehme Fahrt. Kommen Sie also gut rein hier bei uns jetzt in den Dienstagmorgen.

Und das waren Queens of the Stone Age hier bei uns am Morgen auf Vollmug 1. Bei uns machen wir gleich schön weiter mit unseren Veranstaltungstipps für den heutigen Abend. Diese kommen gleich für Sie direkt in 9 Minuten, unter anderem nach dieser Nummer hier.

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1: Lust auf einen spannenden Krimi und eine Reise an die Nordseeküste? Dann sind Sie heute bei Mathis Dehn. Genau richtig, er liest nämlich aus seinem Kriminalroman Die Lotsin vor. Der Protagonist Lieve Cupido muss einen mysteriösen Fall rund um eine vermisste Klimaforscherin lösen. Die Lesung, die findet heute in der Stadtteilbibliothek Ofenadik um 19 Uhr statt. Brauchen Sie manchmal eine Verschnaufspause aus Ihrem Alltag? Dann bietet der Männerverein der Oldenburger Schlaraffen bis Ende April wöchentliche Zeitreisen mit Musik, Worten und Liedern an. Heute als Ritter, Junker und Knappen verkleidet, partizipieren etwa 45 Mitglieder im ritterlichen Rollenspiel über Tugenden von Freundschaft, Kunst und Humor. Los geht es dabei um 19 Uhr im Bürgerhaus Ofenadik. Die Politikwissenschaftlerin Anne Runhaar hält heute Abend einen Vortrag über die Bedeutung von Spitzbergen in der maritimen Sicherheit. Der Vortrag beleuchtet unter anderem die völkerrechtliche Sonderstellung von Spitzbergen sowie Auswirkungen und Herausforderungen durch den Klimawandel. Los geht es um 19 Uhr im Deutschen Marinemuseum in Wilhelmshaven. Heute tritt der deutsche Reggae-Musiker Gentleman in Bremen auf. Neben seinen Hits To The Top oder auch You Remember bringt der gebürtige Kölner auch sein neues Album heute mit auf die Bühne. Los geht es dabei um 20 Uhr im Pier 2 in Bremen. Und das waren auch schon unsere Veranstaltungstipps für heute.

Amy Winehouse, you know, I'm no good. Hier bei uns am Morgen um mittlerweile kurz vor 10 auf Oldenburg 1. Heißt also, wir sind durch mit 3 Stunden von unserer Sendung der Morgen. Hier geht's gleich für Sie weiter. Ganz kurz eben mit den Ende-Info-Weltnachrichten. Und danach sind wir natürlich für Sie wieder am Start. Und dort dann in Form von unserer Sendung am Vormittag. Durch diese wird Sie dann gleich Denise Körner begleiten. Im Studio für Sie, Maniko Sekon. Ich wünsche weiterhin einen guten Start hier bei uns rein in den Dienstagmorgen. Nun zusammen mit Norman Greenbaum.

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1: Um 10 Uhr mit Milat Kupay. In Berlin wird zur Stunde die beste Schule Deutschlands ausgezeichnet. Bundeskanzler Merz wird den Deutschen Schulpreis überreichen. Aus der NDR Nachrichtenredaktion Marei Beermann.
2: Unter den 15 Finalisten sind drei norddeutsche Schulen, die Kurt-Tucholsky-Schule aus Flensburg, die Oberschule Bärenbostel aus Niedersachsen und die Stadtteilschule Wilhelmsburg aus Hamburg. Von den über 1000 Kindern an der Stadtteilschule haben fast 90% eine Migrationsgeschichte und viele kommen aus wirtschaftlich schwachen Familien. Die Jury bewertet unter anderem die Unterrichtsqualität, die Leistung und den Umgang mit Vielfalt an den Schulen. Der Hauptpreis ist mit 100.000 Euro dotiert. Dazu gibt es 5 weitere Preise mit je 25.000 Euro. Die Auszeichnung wird seit 20 Jahren verliehen, und zwar von der Robert-Bosch-Stiftung und der Heidehof-Stiftung.
1: Bundesverteidigungsminister Pistorius kommt heute nach Bremen, denn der Militärstandort Bremen und Bremerhaven wird weiter ausgebaut. Und dafür steht mehr als 1 Milliarde Euro bereit. Aus Bremen, Fabian Metzner.
3: Neben den schon bekannten Plänen für Bremerhaven soll Verteidigungsminister Pistorius heute auch bei Airbus in Bremen eine wichtige Nachricht verkünden. Nach Informationen von Radio Bremen bestellt das Verteidigungsministerium 16 neue A400M Transportflugzeuge. In Bremen wird der Rumpf für dieses Modell gebaut. Für Airbus geht es damit um einen Auftrag im Milliardenbereich. Und eine weitere Milliardensumme fließt in den militärischen Ausbau der Hafeninfrastruktur in Bremerhaven. Dort soll der Überseehafen und die Hinterlandanbindung für militärische Transporte ausgebaut werden.
1: In der Debatte um die Pflegereform ringen Union und SPD weiter um eine Lösung. Die SPD kritisiert den Entwurf von Bundesgesundheitsminister Linnemann als reines Kürzungspaket und fordert Nachbesserung. Der stellvertretende CDU-Vorsitzende Laumann hat dafür kein Verständnis. Vor allen Dingen kosteten die Wünsche der SPD sehr viel Geld, sagte Laumann im Deutschlandfunk.
4: Man muss ja eine Sache ganz einfach sehen, wenn man auf der einen Seite sagt, die Pflegeversicherungsbeiträge sollen nicht steigen und auf der anderen Seite in einer Pflegeversicherung etwa 7-8 Milliarden auf jeden Fall eingespart werden müssen, um dieses Ziel zu erreichen, dann verstehe ich nicht, warum man immer wieder neue Leistungen und Leistungserhöhungen ins Spiel bringt. Ich würde das auch nicht alles immer jetzt Reform nennen. Es sind Spargesetze, die notwendig sind.
1: Der stellvertretende CDU-Vorsitzende Laumann. In Frankreich wird heute landesweit gestreikt. Dazu aufgerufen haben verschiedene Gewerkschaften des öffentlichen Dienstes, die Feuerwehr sowie ein Teil der Polizei. Aus Paris, Julia Borutta.
5: Die Protestierenden fordern bessere Bezahlung, bessere Ausstattung, mehr Personal. Die Wut der Beamten sei groß, betont eine der Gewerkschaftssprecherinnen. In einem eigenen Abschnitt des Protestzuges werden die Feuerwehrleute durch die Straßen von Paris ziehen. Sie haben dieses Jahr bis zur Erschöpfung gegen die Waldbrände gekämpft, beklagen aber schon lange, dass die Ausstattung besser werden müsse und vor allem, dass sie mehr Personal brauchen. In 20 Jahren sind ihre Einsätze um 30% gestiegen. Nicht nur wegen der Brände, auch weil die Feuerwehrleute überall dort, wo soziale und medizinische Dienste fehlen, zum Einsatz kommen.
1: In Mecklenburg-Vorpommern gehen die Sondierungsgespräche weiter. Nachdem die SPD von Ministerpräsidentin Schwesig gestern mit dem bisherigen Koalitionspartner der Linken gesprochen hat, ist für heute ein Treffen mit den Grünen geplant. Ergebnisse sollen erst nach Ende der Sondierungen mitgeteilt werden. Ein rot-rot-grünes Dreierbündnis ist die einzige Möglichkeit für eine stabile Mehrheit im neu gewählten Schweriner Landtag ohne die AfD. Vor dem Amtsgericht Osnabrück geht es heute um ein Balkonkraftwerk. Um die kleine Solaranlage streiten sich zwei Bewohnerinnen eines Mehrparteienhauses. Johannes Burkhardt aus Osnabrück berichtet, worum es genau geht.
6: Um die Frage, ob es zumutbar ist, dass das Balkonkraftwerk im dritten Stock einer Osnabrücker Immobilie Schatten auf den darunterliegenden Balkon wirft. Geklagt hatte die Eigentümerin der Wohnung im zweiten Geschoss. Das Balkonkraftwerk beeinträchtige außerdem den Ausblick vom Balkon und den Lichteinfall in die Wohnung. Die Eigentümerin des Kraftwerks im dritten Stock meint, die Eigentümerversammlung habe die Installation per Beschluss möglich gemacht. Die Beeinträchtigungen seien daher zumutbar. Nun muss das Gericht entscheiden.
1: Ein Bericht von Johanne Burkhardt. Und das waren die Nachrichten.
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9: Aktuell ist es recht bewölkt bei 17 Grad hier bei uns in Oldenburg. Die Sonne strahlt trotzdem zwischendurch immer mal wieder durch und es lockert so langsam auch auf. Es bleibt den ganzen Tag trocken bei einer Höchsttemperatur von 25 Grad. Heute Nacht bleibt es dann meist klar bei Temperaturen um die 16 Grad und morgen haben wir einen Mix aus Sonne und Wolken am Himmel und der Höchstwert liegt erneut bei maximal 25 Grad.
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9: Aufgepasst auf den Fernstraßen. Wir haben eine Meldung von der A28 Oldenburg in Richtung Bremen zwischen Oldenburg-Eversten und Oldenburg-Kreienbrück. Dort ist die Fahrspur auf einen Fahrstreifen verengt. Grund dafür ist ein defekter LKW auf der A28 zwischen Oldenburg-Eversten und Oldenburg-Kreienbrück. Daraus resultiert aktuell ein Stau von 3 Kilometern zwischen dem Dreieck Oldenburg-West und Oldenburg-Marschweg. Dort dauert es also im Moment etwas länger. Dann werfen wir auch schon einen Blick in unser Stadtgebiet Oldenburg. Die Peterstraße, die bleibt auf Höhe der Hausnummer 41 gesperrt. Die Straße am Tegelbusch ist zwischen der Hausnummer 55 bis zur Ecke Rotdornweg gesperrt. Die Donnerschwerer Straße ist aufgrund von Asphaltierungsarbeiten zwischen der alten

Es ist 10.10 Uhr und ich heiße Sie herzlich willkommen zu unserer Sendung am Vormittag hier bei Oldenburg 1. Für Sie im Studio ist Denise Körner und ich begleite Sie die nächsten 3 Stunden mit unserem Radioprogramm durch diesen Dienstagvormittag. Jetzt kommt auch langsam die Sonne immer mehr raus und hier haben Sie dazu die passende Musik. Jetzt geht's direkt los mit Melissa Etheridge und Like the Way I Do, bevor wir zu einem lokalen Thema hier aus Oldenburg kommen. Moin Moin!

0: An der Moslestraße in Oldenburg feierte die öffentliche Versicherung die Grundsteinlegung für das kommende Direktionsgebäude. Ein symbolischer Schritt, denn mit dem Neubau bekennt sich die öffentliche bewusst zu ihrem Standort in der Oldenburger Innenstadt. Lisa Waske war vor Ort.
1: In den vergangenen Tagen wurde bei der öffentlichen Versicherung in Oldenburg ein wichtiger Schritt für die Zukunft gemacht. Die Grundsteinlegung für das neue Direktionsgebäude an der Moslestraße. Hier soll in den kommenden Jahren ein moderner Arbeitsplatz für viele Mitarbeitende entstehen. Für den Vorstandsvorsitzenden Jürgen Müllender ist die Grundsteinlegung deshalb ein erster wichtiger Meilenstein.
2: Ja, für uns oder als Verantwortlicher für die öffentliche Oldenburg empfinde ich das als Meilenstein, einen weiteren Schritt zu gehen. Wir haben ja eine lange Geschichte, wir haben uns einen klaren Statement mitten in Oldenburg für diesen Neubau entschieden. Und es ist nicht nur ein Neubau, sondern verbindet auch unsere historischen Gebäude aus dem Jahre 55 mit dem Neubau.
1: Gearbeitet werden soll dort künftig deutlich flexibler. Geplant sind 240 Arbeitsplätze für rund 350 Mitarbeitende. Angepasst an flexible Arbeitszeiten und das Arbeiten im Homeoffice. Auch die Energieversorgung soll künftig durch Geothermie gewährleistet werden. Für den Neubau war allerdings einiges an Planung notwendig. Der Prozess dafür begann bereits vor mehreren Jahren, erzählt Jürgen Müllender.
2: Ja, das ist ein langer Prozess, wie Sie sich vorstellen können. Wir sind seit 10 Jahren dabei. Als erstes gab es eine Bestandsaufnahme und die Frage, sanieren wir das bestehende Gebäude oder suchen wir einen anderen Platz? Haben wir uns auf die Suche nach einem anderen Platz gemacht und haben dann irgendwie nach längerer Suche festgestellt, dass wir gegenüber unseres Dazu jetzt im Staugraben ja eigentlich einen Platz haben.
1: Ein besonderer Moment bei der Grundsteinlegung galt einer Zeitkapsel. Gemeinsam mit dem niedersächsischen Finanzminister und dem Oberbürgermeister der Stadt Oldenburg legte die Öffentliche eine Zeitkapsel in die Grundmauer. Darin enthalten war unter anderem eine Tageszeitung, eine Anstecknadel mit dem Logo der Öffentlichen und Münzgeld. Ein symbolischer Moment, bei dem auch Finanzminister Gerald Heere dabei sein wollte.
3: Ja, das Land Niedersachsen ist ja einer der Träger der öffentlichen Versicherung Oldenburg und auch ein wichtiger Partner für die Region. Und deshalb ist es natürlich meine große Freude gewesen, die Glückwünsche und die Grüße der niedersächsischen Landesregierung hier in Oldenburg zu überbringen.
1: Auch für die Stadt Oldenburg ist der Neubau ein wichtiges Zeichen. Welche Bedeutung der Standort für die Stadt hat, erklärt Oberbürgermeister Jürgen Krogmann.
4: Das ist eine richtig gute Nachricht für Oldenburg, weil die Öffentliche sich entschieden hat, trotz aller Herausforderungen hier am Standort mitten in der Stadt neu zu bauen, direkt neben dem Stadtmuseum. Und da freuen wir uns auf der einen Seite, weil wir gute Nachbarn sein wollen. Auf der anderen Seite natürlich freue ich mich als Wirtschaftsförderer, dass ein so wichtiges Unternehmen sich zum Standort bekennt. Das ist eine wirklich gute Nachricht für Oldenburg.
1: Dass die öffentliche Versicherung bei dem Standort auf Oldenburg setzt, liegt aber auch an der gemeinsamen Geschichte. Seit 260 Jahren ist die Versicherung in der Region verwurzelt. Mit dem Neubau soll diese Geschichte nun weitergeschrieben werden. Bis dahin steht aber noch eine Menge Arbeit an. Im Herbst 2028 soll das neue Direktionsgebäude fertig sein.
0: Das war Lisa Waske über die Grundsteinlegung des Neubaus der öffentlichen Versicherung hier bei uns in Oldenburg.

0: Das war Lou Rawls mit Lady Love um 10.30 Uhr hier bei Oldenburg 1. Und jetzt ist es wieder Zeit für unsere Lokalnachrichten und die hat jetzt für Sie Tom Beckering.
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3: Ab heute beginnen die Sanierungsarbeiten in der Ammerländer Heerstraße. Die Straße soll teilgesperrt werden. Insbesondere werden Ein- und Ausfahrten in der Unterführung saniert. Durch die hohen Temperaturen im Sommer hat sich die Feuchtigkeit unter der Asphaltdeckschicht ausgedehnt, wodurch der Asphalt an einzelnen Stellen nach oben gedrückt wurde. Der Verkehr kann weiterhin passieren. Die Bauarbeiten werden bis voraussichtlich Donnerstag andauern. Ein 25-jähriger Mann starb in der Nacht von Freitag auf Samstag in Delmenhorst aufgrund schweren Schnittverletzungen. Eine Mordkommission hat die Polizeiinspektion zusätzlich eingerichtet. Die Polizei bittet weiterhin um Hinweise aus der Bevölkerung. Bislang gibt es noch keinen Verdächtigen. Wenige Stunden später und nur wenige Kilometer entfernt entdeckten die Zeugen dann einen schwer verletzten und blutenden 13-Jährigen in einer Hochhaussiedlung in Delmenhorst. Der Junge, der wohnhaft in Oldenburg ist, hatte nach einer Notoperation überlebt. In diesem Fall fasste die Polizei inzwischen einen Verdächtigen. Ein 17-Jähriger sitzt in Untersuchungshaft. Er soll für die schweren Verletzungen verantwortlich sein. Bislang geht die Polizei jedoch nicht davon aus, dass beide Taten miteinander in Verbindung stehen. Heute ist es ein Jahr her, dass die kleine Frieda aus Oldenburg getötet wurde. Ihr Vater möchte an diesem Tag mit einer stillen Mahnwache an seine Tochter gedenken. Dabei will er auch darauf aufmerksam machen, dass die Vorgeschichte noch weiter aufgearbeitet werden sollte. Die Mahnwache findet im Laufe des Tages in Oldenburg statt. Der Vater behält sich die genauen Orte vor. Im Mittelpunkt soll heute aber vor allem die Erinnerung an Frieda stehen. Heute, vor einem Jahr, tötete ein Mann in Oldenburg seine Frau und zwei Kinder. Anschließend nahm er sich selbst das Leben.
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0: Aktuell haben wir einen Mix aus Sonne und Wolken am Himmel bei 17 Grad hier bei uns in Oldenburg. Es bleibt den ganzen Tag trocken bei einer Höchsttemperatur von 25 Grad. Heute Nacht geht's dann bei klarem Himmel weiter und mit Temperaturen um die 16 Grad. Und morgen haben wir dann wieder einen Mix aus Sonne und Wolken am Himmel. Es soll trocken bleiben bei maximal 25 Grad.
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0: Aufgepasst auf den Fernstraßen. Wir haben eine Meldung von der A28 Oldenburg in Richtung Bremen zwischen Oldenburg-Ewasten und Oldenburg-Krainbrück. Dort ist derzeit die Fahrspur auf einen Fahrstreifen verengt. Grund dafür ist ein defekter LKW auf der A28 zwischen Oldenburg-Ewasten und Krainbrück. Daraus resultiert aktuell ein Stau von 3 Kilometern zwischen dem Dreieck Oldenburg-West und Oldenburg-Marschweg. Dort kommt es also derzeit zu starken Verzögerungen. Dann werfen wir auch schon einen Blick in unser Stadtgebiet Oldenburg. Die Peterstraße bleibt auf Höhe der Hausnummer 41 gesperrt. Auch die Straße am Tegelbusch ist zwischen der Hausnummer 55 bis zur Ecke Rotdornweg gesperrt. Die Donnerschwäher Straße ist aufgrund von Asphaltierungsarbeiten zwischen der alten Donnerschwäher Straße und dem Europaplatz gesperrt. Und die Straße Ellenbogen ist heute in Höhe der Hausnummer 57 und der Ecke Ellenbogen voll gesperrt. Dann haben wir noch unsere Dauerbaustellen in der Alexanderstraße, in der Tirpitzstraße, der Ziegelhofstraße und in der Twebeker Tredde. Und zu guter Letzt wird natürlich auch noch geblitzt. Passen Sie also aufs Tempo auf, heute besonders in der Rennplatzstraße und im Bürgerbuschweg. Und das war's dann auch schon wieder fürs Erste vom Oldenburger Verkehr. Wir wünschen Ihnen weiterhin eine gute und vor allem sichere Fahrt zusammen mit Ihrem Lokalsender Oldenburg 1 und jetzt mit Sheryl Crow. 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

Es ist wieder Zeit für brandneue Musik, denn unsere CD der Woche steht an. Lotte ist das vierte Album der deutschen Sängerin und Songschreiberin Charlotte Rensbach, genannt Lotte. Sie ist in Ravensburg in Baden-Württemberg aufgewachsen und hat schon früh gelernt, Gitarre, Klavier und Geige zu spielen. Ihre ersten eigenen Songs hat sie mit 13 Jahren geschrieben und 2017 erschien ihr erstes Album Querfeld ein. Gemeinsam mit Max Giesinger hatte sie 2019 den Pop-Hit Auf das, was da noch kommt und war später Jurorin bei Sing meinen Song und 2022 auch bei Sing meinen Song das Tauschkonzert dabei. Alles schien bei Lotte also auf eine klassische Deutschpop-Karriere mit gefühligen, aber leicht beliebigen Pop-Hits hinauszulaufen. Dann folgte eine Art Sinnkrise und mit 30 Jahren beschloss Lotte, ihre Musik radikal zu verändern und einen künstlerischen Neuanfang zu wagen. 3 Jahre hat sie am neuen Sound und den dazu passenden Songs gearbeitet, die nun musikalisch nach klassischer französischer Popmusik der 60er Jahre und der 70er und ihren modernen Epigonen klingen. Von François Hardy über Serge Gainsbourg bis hin zu aktuellen Produktionen von Susan Köchers Supraphone oder Melody's Echo Chamber reichen hier die möglichen musikalischen Referenzen. Produziert hat das Album Jules Apollinaire aus Frankreich, der auch schon mit Suki Waterhouse zusammengearbeitet hat. Ich würde sagen, wir hören direkt mal rein in einen Song von der Platte. Das ist Lotte mit Heute hier und morgen weiter.

Das war heute hier und morgen weiter von Lotte. Ein Song von unserer CD der Woche. Das hat sich sogar gereimt. Unsere O1 Musikredaktion meint, Lotte entfernt sich auf Album Nummer 4 vom typischen Deutschpop und überrascht mit einer analog aufgenommenen Mischung aus Retro-Rock, Shoegaze und Dream-Pop. Dabei gelingt ihr das Kunststück, eingängig genug zu bleiben, um alte Fans mitzunehmen und zugleich einen anspruchsvolleren Sound zu kreieren, der sie jetzt auch für Indie-Pop und Indie-Rock-Hörende interessant macht. Aufgenommen wurde das Album in London und viele der neuen Songs hat sie mit Natalie Findlay geschrieben, die als Findlay auch schon 2 eigene Platten mit Indie-Rock herausgebracht hat. Lotte von Lotte ist bereits im August digital erschienen und seit dem 18. September auch als Schallplatte und CD zu bekommen. Am Freitag spielt Lotte ein kostenloses Konzert in Bremen im Rahmen des Bürgerfestes zum Tag der Deutschen Einheit. Der Auftritt beginnt um 19.30 Uhr auf der Bühne am Osterdeich, direkt am Weserstadion. Wer Lust hat, kann ja mal vorbeischauen. Und jetzt kommen wir von was Brandneuem zu einem, ja, etwas Klassiker, The Bangles mit If She Knew What She Wants.

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1: Lust auf einen spannenden Krimi und eine Reise an die Nordseeküste? Dann sind Sie heute bei Mathis Dehn. Genau richtig, er liest nämlich aus seinem Kriminalroman Die Lotsin vor. Der Protagonist, Lieve Cupido, muss einen mysteriösen Fall rund um eine vermisste Klimaforscherin lösen. Die Lesung, die findet heute in der Stadtteilbibliothek Ofenadik um 19 Uhr statt. Brauchen Sie manchmal eine Verschnaufspause aus Ihrem Alltag? Dann bietet der Männerverein der Oldenburger Schlaraffen bis Ende April wöchentliche Zeitreisen mit Musik, Worten und Liedern an. Heute als Ritter, Junker und Knappen verkleidet, partizipieren etwa 45 Mitglieder im ritterlichen Rollenspiel über Tugenden von Freundschaft, Kunst und Humor. Los geht es dabei um 19 Uhr im Bürgerhaus Ofenadik. Die Politikwissenschaftlerin Anne Runhaar hält heute Abend einen Vortrag über die Bedeutung von Spitzbergen in der maritimen Sicherheit. Der Vortrag beleuchtet unter anderem die völkerrechtliche Sonderstellung von Spitzbergen sowie Auswirkungen und Herausforderungen durch den Klimawandel. Los geht es um 19 Uhr im Deutschen Marinemuseum in Wilhelmshaven. Heute tritt der deutsche Reggae-Musiker Gentleman in Bremen auf. Neben seinen Hits To The Top oder auch You Remember bringt der gebürtige Kölner auch sein neues Album heute mit auf die Bühne. Los geht es dabei um 20 Uhr im Pier 2 in Bremen. Und das waren auch schon unsere Veranstaltungstipps für heute.

0: um 11 Uhr mit Milat Kupay. In Berlin ist der Deutsche Schulpreis verliehen worden. Unter den Siegern ist auch die Oberschule Bärenbostel im niedersächsischen Garbsen, die als eine von 5 Schulen 30.000 Euro Preisgeld erhält. Einen Sonderpreis für ihren besonderen gesellschaftlichen Zusammenhalt erhält zudem die Stadtteilschule Wilhelmsburg in Hamburg. Der erste Platz, der mit 100.000 Euro dotiert ist, ging in diesem Jahr nach Mörfelden-Walldorf in Hessen. Aus der ARD-Wissenschaftsredaktion Jan Wittig.
1: An der hessischen Bertha-von-Suttner-Schule werde die künstliche Intelligenz vorbildlich als Lernwerkzeug genutzt und als kulturelles Phänomen kritisch hinterfragt. Das führte die Jury als einen der Gründe an, weshalb sie der Schule den ersten Preis zuerkannte. In diesem Jahr hatten 87 Schulen an der Ausschreibung teilgenommen. Der Deutsche Schulpreis wird seit 2006 jährlich verliehen. Die Stifter des renommierten Preises wollen mit der Auszeichnung beispielhaft Konzepte hervorheben, die in der Schule innovative und wirksame Wege des Lernens ermöglichen.
0: Der Bund will 1,35 Milliarden Euro in den Flughafen Bremen und den Hafen in Bremerhaven investieren. Beide Standorte sollen Anforderungen von Bundeswehr und NATO erfüllen. Den Vertrag dazu will Verteidigungsminister Pistorius heute in Bremen unterschreiben. Der Bürgermeister der Hansestadt Bovenschulte spricht von einer historischen Chance. Besonders dringend sei die Sanierung des Containerkais in Bremerhaven, damit Bundeswehr und NATO dort schwere Güter verladen können. Im Koalitionsstreit über die Pflegereform gibt es offenbar noch keine Einigung. Am späten Abend haben Spitzen der Koalition bei einem Treffen eine Lösung gesucht. Details sind nicht bekannt. Aus der NDR-Nachrichtenredaktion Petra Mittermeier.
2: Eigentlich sollen die Pläne zur Zukunft der Pflegeversicherung morgen Thema im Kabinett sein. Doch nach dem Widerstand aus der SPD ist das unsicher. Die Sozialdemokraten befürchten, dass die Kosten künftig vor allem bei den Pflegebedürftigen und ihren Familien landen. Deshalb wollen sie den Eigenanteil für einen Platz im Pflegeheim deckeln und Privatversicherte sollen sich laut SPD stärker an den Kosten beteiligen. CDU-Gesundheitsminister Linnemann lehnt das ab. Auch der Deutsche Pflegerat fordert eine umfassende Überarbeitung der aktuellen Pflegereformpläne der Bundesregierung. Verbandspräsidentin Vogler sagte dem Redaktionsnetzwerk Deutschland, besonders die höheren Hürden beim Zugang zu den Pflegegraden seien kritisch. Der Bedarf verschwinde dadurch nicht, so Vogler.
0: Die frühere Intendantin des RBB Schlesinger muss sich vor Gericht verantworten. Das Landgericht Berlin hat eine Anklage der Generalstaatsanwaltschaft zugelassen. Es geht unter anderem um den Verdacht der Untreue im Zusammenhang mit dem RBB-Skandal. Schlesinger weist die Vorwürfe zurück. Der Prozess gegen sie soll Mitte November beginnen und mindestens bis Ende Juni kommenden Jahres dauern. Polizei und Zoll gehen europaweit gegen ein betrügerisches Firmennetzwerk vor. Seit dem Morgen durchsuchen Fahnder 160 Objekte in 19 Ländern mit Schwerpunkt Nordrhein-Westfalen. Das Netzwerk soll massenhaft gefälschte Handys verkauft und Steuern in Millionenhöhe hinterzogen haben. Aus Köln, Jana Heck.
3: 7 Beschuldigte wurden laut Informationen von WDR, NDR und SZ bereits am Wochenende festgenommen. Die beiden Hauptbeschuldigten sollen seit 2017 ein Betrugssystem aufgebaut haben, bei dem sie laut Ermittlungen offenbar minderwertige Smartphones als fabrikneue Samsung-Handys im Internet anboten. Wie aus internen Behördenunterlagen hervorgeht, soll die mutmaßliche Betrügerbande damit mindestens 300 Millionen Euro Umsatz gemacht haben. Außerdem sei mit dem Verkauf gefälschter Handys auch ein geklügeltes Umsatzsteuerbetrugssystem einhergegangen, heißt es in den Unterlagen. Die federführende Europäische Staatsanwaltschaft in Luxemburg bestätigte auf Anfrage laufende Maßnahmen in einem Ermittlungsverfahren wegen Umsatzsteuerbetrugs.
0: Vor dem Amtsgericht Osnabrück geht es heute um ein Balkonkraftwerk. Um die kleine Solaranlage streiten sich 2 Bewohnerinnen eines Mehrparteienhauses. Geklagt hatte die Eigentümerin der Wohnung unter dem Balkonkraftwerk. Ihrer Ansicht nach wirft das Gerät zu viel Schatten. Außerdem beeinträchtige es den Lichteinfall in ihre Wohnung und den Ausblick von ihrem Balkon. Das Gericht muss nun die Frage klären, ob der Schattenwurf zumutbar ist. Das waren die Nachrichten.
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6: Das Wetter im Nordwesten. Aktuell haben wir einen Mix aus Sonne und Wolken am Himmel bei 19 Grad hier bei uns in Oldenburg. Es bleibt den ganzen Tag trocken bei einer Höchsttemperatur von 25 Grad. Heute Nacht geht es dann mit meist klarem Himmel weiter und bei Temperaturen um die 16 Grad. Und morgen haben wir dann einen Mix aus Sonne und Wolken, erneut bei maximal 25 Grad.
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6: Aufgepasst auf den Fernstraßen. Wir haben eine Meldung von der A28 Oldenburg in Richtung Bremen zwischen Oldenburg-Eversten und Oldenburg-Kreinbrück. Dort ist die Fahrspur auf einen Fahrstreifen verengt. Grund dafür ist ein defekter LKW. Daraus resultiert aktuell ein Stau von 3 Kilometern zwischen dem Dreieck Oldenburg-West und Oldenburg-Marschweg. Passen Sie dort also besonders auf und umfahren Sie, wenn möglich, die Stelle. Dann werfen wir einen Blick in unser Stadtgebiet Oldenburg. Die Peterstraße bleibt auf Höhe der Hausnummer 41 gesperrt. Die Straße am Tegelbusch ist zwischen der Hausnummer 55 bis zur Ecke Rotdornweg gesperrt. Die Donnerschwerstraße ist aufgrund von Asphaltierungsarbeiten zwischen der alten Donnerschwerstraße und dem Europaplatz gesperrt. Und die Straße Ellenbogen ist heute in Höhe der Hausnummer 57 und auf der Ecke Ellenbogen voll gesperrt. Dann haben wir noch unsere Dauerbaustellen in der Alexanderstraße, in der Tirpitzstraße, der Ziegelhofstraße und in der Twelbeker Tredde. Und zu guter Letzt wird natürlich auch noch geblitzt. Passen Sie da also heute besonders aufs Tempo auf, sonst wird's teuer. In der Rennplatzstraße und im Bürgerbuschweg. Und das war's auch schon wieder fürs Erste vom Oldenburger Verkehr. Wir wünschen Ihnen weiterhin eine gute und vor allem sichere Fahrt.

Es ist 10 nach 11 und Sie hören die Sendung am Vormittag hier bei Oldenburg 1. Für Sie im Studio ist Denise Körner und ich begleite Sie jetzt noch 2 Stunden mit unserem Radioprogramm durch diesen Dienstagvormittag rein in den Tag. Und wir starten auch schon in unsere nächste gemeinsame Stunde mit New Constellations und Hot Blooded. Moin, moin!

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0: So oder so von Bosse um 11.30 Uhr hier bei Oldenburg 1. Und jetzt ist es wieder Zeit für unsere Lokalnachrichten. Und die hat jetzt für Sie Tom Beckering.
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2: Ein 25-jähriger Mann starb in der Nacht von Freitag auf Samstag in Delmenhorst aufgrund von schweren Schnittverletzungen. Die Polizeiinspektion hat bereits eine Mordkommission eingerichtet. Bislang gibt es noch keinen Verdächtigen. Die Polizei bittet daher um Hinweise aus der Bevölkerung. Wenige Stunden später und nur wenige Kilometer entfernt entdeckten Zeugen dann einen durch Stiche schwer verletzten 13-Jährigen in Delmenhorst. Der Junge aus Oldenburg hatte nach einer Notoperation überlebt. In diesem Fall nahm die Polizei einen 17-jährigen Verdächtigen in Untersuchungshaft. Bislang geht die Polizei nicht davon aus, dass beide Taten miteinander in Verbindung stehen. Heute ist es ein Jahr her, dass die kleine Frieda aus Oldenburg getötet wurde. Ihr Vater möchte an diesem Tag mit einer stillen Mahnwache an seine Tochter gedenken. Dabei will er auch darauf aufmerksam machen, dass die Vorgeschichte noch weiter aufgearbeitet werden sollte. Die Mahnwache findet im Laufe des Tages in Oldenburg statt. Der Vater behält sich die genauen Orte vor. Im Mittelpunkt soll heute aber vor allem die Erinnerung an Frieda stehen. Heute vor einem Jahr tötete ein Mann in Oldenburg-Osternburg seine Partnerin, den gemeinsamen Sohn und die Stieftochter Frieda. Anschließend nahm er sich selbst das Leben. Ab heute beginnen die Sanierungsarbeiten in der Ammerländer Heerstraße. Die Straße soll teilgesperrt werden. Insbesondere werden Ein- und Ausfahrten in der Unterführung saniert. Durch die hohen Temperaturen im Sommer hat sich die Feuchtigkeit unter der Asphaltdeckschicht ausgedehnt, wodurch der Asphalt an einzelnen Stellen nach oben gedrückt wurde. Der Verkehr kann weiterhin passieren. Die Bauarbeiten werden bis voraussichtlich Donnerstag andauern.
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0: Aktuell haben wir einen Mix aus Sonne und Wolken am Himmel hier bei uns in Oldenburg. Wir messen 20 Grad, es soll den ganzen Tag trocken bleiben und die Höchsttemperatur liegt heute bei 25 Grad. Heute Nacht geht's bei meist klarem Himmel und Temperaturen um die 16 Grad weiter. Und morgen haben wir wieder einen Mix aus Sonne und Wolken am Himmel. Und die Höchsttemperatur liegt erneut bei maximal 25 Grad.
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0: Aufgepasst auf den Fernstraßen. Wir haben immer noch eine Meldung von der A28 Oldenburg in Richtung Bremen. Zwischen Oldenburg-Eversten und Oldenburg-Kreienbrück. Dort ist die Fahrspur immer noch auf einen Fahrstreifen verengt. Grund dafür ist ein defekter LKW. Außerdem haben wir eine Meldung von der B401. Da gibt es derzeit eine Sperrung auf der Nordmoslesfehner Straße zwischen Dörpen und Oldenburg, zwischen dem Abzweig nach Südmoslesfehn und Oldenburg. In beide Richtungen ist die Straße gesperrt, die Unfallaufnahme läuft derzeit. Und dann werfen wir auch schon einen Blick in unser Stadtgebiet Oldenburg. Die Peterstraße bleibt auf Höhe der Hausnummer 41 gesperrt. Die Straße am Tegelbusch ist zwischen der Hausnummer 55 bis zur Ecke Rotdornweg gesperrt. Die Donnerschwer Straße ist aufgrund von Asphaltierungsarbeiten zwischen der alten Donnerschwer Straße und dem Europaplatz gesperrt. Und die Straße Ellenbogen ist heute in Höhe der Hausnummer 57 und der Ecke Ellenbogen voll gesperrt. Außerdem haben wir noch unsere Dauerbaustellen in der Alexanderstraße, in der Tirpitzstraße, der Ziegelhofstraße und in der Twelbeker Tredde. Und zu guter Letzt wird natürlich auch noch geblitzt. Passen Sie also heute besonders aufs Tempo auf in der Rennplatzstraße und im Bürgerbuschweg, sonst könnte es teuer werden. Und das war's dann auch schon wieder fürs Erste vom Oldenburger Verkehr. Wir wünschen Ihnen weiterhin eine gute und vor allem sichere Fahrt zusammen mit Ihrem Lokalsender Oldenburg 1.

0: Rechte Bewegungen vernetzen sich weltweit immer mehr. Der Berliner Journalist Uli Jentsch sprach darüber jetzt im Kulturzentrum PFL. Uli Bernsdorf befragte ihn zu den Motiven dieser Bewegung.
1: Es geht um die Vernetzung von Rechtspopulisten im weitesten Sinne. Die MAGA-Bewegung steht da auch in ihrem Fokus in den Vereinigten Staaten. Was sind die tragenden Säulen, auf denen die, sagen wir mal, Philosophie dieser MAGA-Bewegung ruht?
2: Die MAGA-Bewegung, das MAGA steht ja für Make America Great Again. Davon gibt es auch im Prinzip Ableger, kann man sagen. Make Europe Great Again zum Beispiel. Also es gibt dann eben auch europäische Ableger, die das versuchen zu kopieren. Und die MAGA-Bewegung kommt eigentlich zu großen Teilen aus der radikalisierten, konservativen, in USA republikanischen Partei, also der Partei von Donald Trump. Die MAGA-Bewegung als solches allerdings jetzt keine parteiförmige Bewegung, sondern sie ist eben eine Bewegung. Das heißt, es sind Teile der Partei da drin, aber eben auch Leute drumherum und außerhalb der Partei, Leute auch, die die Partei teilweise auch kritisieren. Wesentlich ist, dass das so ein radikalisierter Konservatismus ist, der bis in die extreme Rechte hineinreicht. Und typischerweise sind Forderungen da vor allen Dingen, wenn ich jetzt mal die vier populären Forderungen nehmen würde. Es richtet sich gegen Immigration in jeder Hinsicht, inklusive der Rückführung, Deportation oder wie man das auch nennen möchte, von ausländischen Menschen, in dem Fall in den USA. Sie richtet sich sehr stark auch gegen den menschgemachten Klimawandel. Das heißt, man negiert, man weigert sich, das anzuerkennen, dass es sowas gibt. Es richtet sich sehr stark gegen Feminismus. Also es ist auch eine sehr antifeministische Bewegung. Da hängen sehr viele Rechte von Frauen und im Bereich von Gesundheits- und reproduktiven Rechten daran. Und sie kreiert einen in ihren Augen übermächtigen Gegner. Den nennt sie auch ganz gerne den Wokismus oder die woke Linke und geht davon aus, dass es eben sowas gäbe wie eine große transnationale linke Bewegung, die darauf aus ist, die Nationen zu zerstören und gegen die man sich wehren, also so final wehren muss. Man muss sozusagen diesen Kampf jetzt gewinnen oder es ist zu spät. Das sind so typische Merkmale.
1: Verbunden ist das ja auch oft mit der Vorstellung einer übergeordnet mächtigen Gruppe, die über das Finanzkapital, die Geldströme auf der Welt eigentlich so etwas wie eine heimliche Weltherrschaft ausübt. Und bei der Beschreibung dieser Phänomene schwingt auch immer ein antisemitisches Narrativ mit.
2: Das kommt natürlich ein bisschen drauf an, auf wen man da so trifft im Einzelnen. Also es gäbe sicherlich einige aus diesen Bewegungen, die das weit von sich weisen würden. Aber tatsächlich ist es grundsätzlich so, dass die Idee beispielsweise auch bei der Migrationsfrage auch immer die ist, es gäbe angeblich einen großen Plan von bestimmten sehr einflussreichen Personen. In dem Kontext werden auch immer wieder auch interessanterweise jüdische Einzelpersonen genannt, die angeblich den Plan haben, eben Migration in die, ich sag mal, den globalen Norden, also in die reichen Industrienationen in Europa, Nordamerika halt zu fördern. Das heißt, das, was wir an Flüchtlingsbewegungen sehen, sei eben nicht autonom oder selbstständig passiert, sondern eben durch eine Steuerung von außen, was, glaube ich, schon alleine von der Art und Weise, wie das passiert, eine ziemlich irrwitzige Idee ist. Aber genau an dem Punkt wird dann eben gesagt, okay, und gegen diese Mächte, die das versuchen, muss man sich eben organisieren und wehren. Und das tut eine globale Rechte, wobei dann die MAGA-Bewegung auch nur ein Teil, und aber der natürlich auch mit Trump im Rücken oder vorneweg mit Sicherheit eine der wirkmächtigsten im Moment ist.
0: Werke von Uli Jentsch finden sich im Verbrecherverlag und im Unrastverlag. Interviews mit ihm gibt es auch auf den Seiten der Bundeszentrale für politische Bildung.

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1: Lust auf einen spannenden Krimi und eine Reise an die Nordseeküste? Dann sind Sie heute bei Mathis Dehn. Genau richtig, er liest nämlich aus seinem Kriminalroman Die Lotsin vor. Der Protagonist Lieve Cupido muss einen mysteriösen Fall rund um eine vermisste Klimaforscherin lösen. Die Lesung, die findet heute in der Stadtteilbibliothek Ofenadik um 19 Uhr statt. Brauchen Sie manchmal eine Verschnaufspause aus Ihrem Alltag? Dann bietet der Männerverein der Oldenburger Schlaraffen bis Ende April wöchentliche Zeitreisen mit Musik, Worten und Liedern an. Heute als Ritter, Junker und Knappen verkleidet, partizipieren etwa 45 Mitglieder im ritterlichen Rollenspiel über Tugenden von Freundschaft, Kunst und Humor. Los geht es dabei um 19 Uhr im Bürgerhaus Ofenadik. Die Politikwissenschaftlerin Anne Runhaar hält heute Abend einen Vortrag über die Bedeutung von Spitzbergen in der maritimen Sicherheit. Der Vortrag beleuchtet unter anderem die völkerrechtliche Sonderstellung von Spitzbergen sowie Auswirkungen und Herausforderungen durch den Klimawandel. Los geht es um 19 Uhr im Deutschen Marinemuseum in Wilhelmshaven. Heute tritt der deutsche Reggae-Musiker Gentleman in Bremen auf. Neben seinen Hits To The Top oder auch You Remember bringt der gebürtige Kölner auch sein neues Album heute mit auf die Bühne. Los geht es dabei um 20 Uhr im Pier 2 in Bremen. Und das waren auch schon unsere Veranstaltungstipps für heute.

0: um 12 Uhr mit Tarek Yusbashi. In Berlin ist am Vormittag der 20. Deutsche Schulpreis verliehen worden. Auch zwei norddeutsche Schulen gehören zu den 7 Preisträgern. Aus der NDR-Nachrichtenredaktion Birgit Brecheler.
1: 15 Schulen konkurrierten im Finale um die Auszeichnungen, die von 2 Stiftungen vergeben wurden. Einer der Preisträger, die Oberschule Bärenbostel aus Garbsen. Ihr Lernkonzept wurde mit 30.000 Euro prämiert. Rund 470 Schülerinnen und Schüler gehen auf die Sekundarschule, die auf eigenverantwortliches Lernen setzt. Mithilfe von einem Logbuch, einem Lernmanagementsystem und individueller Begleitung durch Lehrkräfte. Auch die Hamburger Stadtteilschule Wilhelmsburg wurde prämiert. Mit dem Sonderpreis für gesellschaftlichen Zusammenhalt, der ebenfalls mit 30.000 Euro dotiert ist. Ihr Konzept, die Kinder lernen von der 1. bis zur 10. Klasse gemeinsam. Der Hauptpreis über 100.000 Euro ging in diesem Jahr an eine Gemeinschaftsschule in Hessen. 4 weitere Schulen in Baden-Württemberg, Bayern, Thüringen und Hessen wurden ebenfalls ausgezeichnet.
0: In Bremen und Bremerhaven sollen Flughafen und Hafen mit mehr als 1,35 Milliarden Euro vom Bund saniert und erweitert werden. Das Geld kommt aus dem Verteidigungsministerium, denn für große militärische Verlegungen brauche es diese Infrastruktur, heißt es. Aus der NDR-Nachrichtenredaktion Christoph Tietz.
2: Bremen und Bremerhaven sollen zur Logistikdrehscheibe für die Bundeswehr und für die NATO werden. Dafür wird ab kommendem Jahr die teils marode Infrastruktur erneuert und für Schwerlasten erweitert. Das meiste Geld fließt in die Sanierung des fast 5 Kilometer langen Containerkais in Bremerhaven. Außerdem soll der Bremer Flughafen erweitert werden fürs Ein- und Umladen von militärischem Gerät. Bürgermeister Bovenschulte freut das. Schon bei der Bekanntgabe vor einem Jahr sagte er, die mehr als 1 Milliarde aus dem Verteidigungsetat sei die mit Abstand höchste Förderung, die der Bund jemals für ein Projekt in Bremen gegeben habe.
0: In Westdeutschland wird auch 36 Jahre nach der Wiedervereinigung deutlich mehr Vermögen vererbt als in Ostdeutschland. Aktuelle Zahlen des Statistischen Bundesamtes zeigen, dass im vergangenen Jahr auf den Westen 142,5 Milliarden Euro der steuerlich berücksichtigten Vermögensübertragungen entfielen. Das sind 95% des Gesamtwerts. Im Osten waren es lediglich 5%. Und das, obwohl knapp 1/5 der deutschen Bevölkerung in den ostdeutschen Ländern lebt. Die Statistiker sehen die Gründe für die großen Unterschiede unter anderem darin, dass Ostdeutsche während der Zeit der DDR deutlich weniger Ersparnisse bilden konnten. Hinzu kommt, dass seit der Wiedervereinigung die Löhne im Osten immer niedriger gewesen sind als im Westen. Die Verbraucherzentralen sind mit ihrer Klage gegen die Lidl-App gescheitert. Der Bundesverband wollte das digitale Rabattmodell stoppen, weil Kunden ohne Smartphone ausgeschlossen sind. Das zuständige Oberlandesgericht erklärte sich für nicht zuständig. Aus Brandenburg an der Havel, Stefanie Brockhausen.
3: Der Senat begründete das Urteil mit dem Gesetz, auf das sich der Verband in seiner Klage berufen hatte. Die Lidl-Plus-App verstoße gegen das allgemeine Benachteiligungsverbot, hieß es da. Dieses Gesetz sei aber nicht auf Verbraucherschutz ausgelegt, stellt das Oberlandesgericht nun fest, sondern es schütze alle Menschen. Deshalb sei die Klage unzulässig. Ähnliche Klagen gegen die Rabatt-Apps von Penny und Netto waren von Oberlandesgerichten in Bayern und Nordrhein-Westfalen abgewiesen worden und beschäftigen jetzt den Bundesgerichtshof. In Deutschland nutzen 3 von 4 Kunden solche Rabatt-Apps. Sie lassen damit aber auch zu, dass ihr Kaufverhalten analysiert wird.
0: Polizei und Zoll gehen europaweit gegen ein betrügerisches Firmennetzwerk vor, das massenhaft gefälschte Handys vertrieben haben soll. Seit dem Morgen durchsuchen Fahnder 160 Objekte in 19 Ländern. Bereits am Wochenende sind 7 Verdächtige festgenommen worden, darunter die 2 mutmaßlichen Drahtzieher. Sie sollen jahrelang Geräte im Internet als neuwertig verkauft haben, die jedoch aus gebrauchten Teilen zusammengesetzt waren. Der Schaden beläuft sich nach Angaben der Europäischen Staatsanwaltschaft auf mehr als 300 Millionen Euro. Zudem hätten die Beschuldigten Steuern in Höhe von 30 Millionen Euro hinterzogen, hieß es. Das waren die Nachrichten.
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6: Das Wetter im Nordwesten.
7: Aktuell haben wir einen Mix aus Sonne und Wolken am Himmel bei 22 Grad hier bei uns in Oldenburg. Es bleibt den ganzen Tag trocken bei einer Höchsttemperatur von 25 Grad. Heute Nacht geht es bei meist klarem Himmel und Temperaturen um die 16 Grad weiter. Und morgen, da erwartet uns ein Mix aus Sonne und Wolken, erneut bei maximal 25 Grad.
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7: Aufgepasst auf den Fernstraßen. Wir haben immer noch eine Meldung von der A28 Oldenburg in Richtung Bremen. Zwischen Oldenburg-Ewasten und Oldenburg-Kreienbrück ist die Fahrspur auf einem Fahrstreifen verengt. Grund dafür ist nach wie vor ein defekter LKW. Das war's aber auch schon von den Fernstraßen und wir werfen einen Blick in unser Stadtgebiet. Die Peterstraße bleibt auf Höhe der Hausnummer 41 gesperrt. Auch die Straße am Tegelbusch ist zwischen der Hausnummer 55 bis zur Ecke Rotdornweg gesperrt. Die Donnerschwäher Straße ist aufgrund von Asphaltierungsarbeiten zwischen der alten Donnerschwäher Straße und dem Europaplatz gesperrt. Die Straße Ellenbogen ist heute in Höhe der Hausnummer 57 und der Ecke Ellenbogen voll gesperrt. Und wir haben noch unsere Dauerbaustellen in der Alexanderstraße, in der Tirpitzstraße, der Ziegelhofstraße und in der Twebeker-Tredde. Das war es noch nicht ganz. Geblitzt wird natürlich auch noch. Passen Sie also besonders auf heute in der Rennplatzstraße und im Bürgerbuschweg. Und das war es dann auch schon wieder fürs Erste vom Oldenburger Verkehr. Wir wünschen Ihnen weiterhin eine gute und vor allem sichere Fahrt.

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1: Es ist gleich 10 nach 12 und Sie hören die Sendung am Vormittag hier bei Oldenburg 1. Für Sie im Studio ist Denise Körner und ich begleite Sie jetzt noch eine letzte Stunde mit unserem Radioprogramm durch diesen Dienstag. Und wir starten auch schon in unsere letzte gemeinsame Stunde mit den Rolling Stones und Miss You. Kommen Sie gut durch den Mittag.

0: De platte Mount September. Jed ein Dach ein Wort o platt. Im plattdeutschen Monat September gibt es jeden Tag ein Sprichwort ob platt. Gau und Goat sind selten binanne. Das heißt, schnell und gut sind selten beieinander und bedeutet, dass flüchtig erledigte Aufgaben nur selten von Erfolg gekrönt sind.
1: 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Ausgewählt und vorgestellt von Bernd Grünefeld von der Oldenburgischen Landschaft. 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

0: Das waren die Dire Straits mit Money for Nothing um 12.30 Uhr. Und jetzt ist es wieder Zeit für unsere Lokalnachrichten. Jetzt zusammen mit Tom Beckering.
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3: Ein 25-jähriger Mann starb in der Nacht von Freitag auf Samstag in Delmenhorst aufgrund von schweren Schnittverletzungen. Die Polizeiinspektion hat bereits eine Mordkommission eingerichtet. Bislang gibt es noch keinen Verdächtigen. Die Polizei bittet daher um Hinweise aus der Bevölkerung. Wenige Stunden später und nur wenige Kilometer entfernt entdeckten Zeugen dann einen durch Stiche schwer verletzten 13-Jährigen in Delmenhorst. Der Junge aus Oldenburg hatte nach einer Notoperation überlebt. In diesem Fall nahm die Polizei einen 17-jährigen Verdächtigen in Untersuchungshaft. Bislang geht die Polizei nicht davon aus, dass beide Taten miteinander in Verbindung stehen. Heute ist es ein Jahr her, dass die kleine Frieda aus Oldenburg getötet wurde. Ihr Vater möchte an diesem Tag mit einer stillen Mahnwache an seine Tochter gedenken. Dabei will er auch darauf aufmerksam machen, dass die Vorgeschichte noch weiter aufgearbeitet werden sollte. Die Mahnwache findet im Laufe des Tages in Oldenburg statt. Der Vater behält sich die genauen Orte vor. Im Mittelpunkt soll heute aber vor allem die Erinnerung an Frieda stehen. Heute, vor einem Jahr, tötete ein Mann in Oldenburg-Osternburg seine Partnerin, den gemeinsamen Sohn und die Stieftochter Frieda. Anschließend nahm er sich selbst das Leben. Ab heute beginnen die Sanierungsarbeiten in der Ammerländer Heerstraße. Die Straße soll teilgesperrt werden. Insbesondere werden Ein- und Ausfahrten in der Unterführung saniert. Durch die hohen Temperaturen im Sommer hat sich die Feuchtigkeit unter die Asphaltdeckschicht ausgedehnt, wodurch der Asphalt an einzelnen Stellen nach oben gedrückt wurde. Der Verkehr kann weiterhin passieren. Die Bauarbeiten werden bis voraussichtlich Donnerstag andauern.
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0: Aktuell haben wir einen Mix aus Sonne und Wolken am Himmel bei 22 Grad hier bei uns in Oldenburg. Es bleibt den ganzen Tag trocken bei einer Höchsttemperatur von 25 Grad. Heute Nacht geht's bei klarem Himmel und Temperaturen um die 16 Grad weiter. Und morgen am Mittwoch haben wir einen Mix aus Sonne und Wolken am Himmel, erneut bei maximal 25 Grad.
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0: Aufgepasst auf den Fernstraßen. Wir haben nach wie vor eine Meldung von der A28 Oldenburg in Richtung Bremen zwischen Oldenburg-Ewasten und Oldenburg-Kreinbrück. Dort ist nach wie vor die Fahrspur auf einen Fahrstreifen verengt. Grund dafür ist immer noch ein defekter LKW. Das war's aber auch schon von den Fernstraßen und wir werfen einen Blick in unser Stadtgebiet Oldenburg. Da haben wir einmal die Peterstraße, die bleibt auf Höhe der Hausnummer 41 gesperrt. Auch die Straße am Tegelbusch ist zwischen der Hausnummer 55 bis zur Ecke Rotdornweg gesperrt. Die Donnerschwer Straße ist aufgrund von Asphaltierungsarbeiten zwischen der alten Donnerschwer Straße und dem Europaplatz gesperrt. Die Straße Ellenbogen ist heute in Höhe der Hausnummer 57 und der Ecke Ellenbogen voll gesperrt. Und wir haben nach wie vor unsere Dauerbaustellen. Einmal in der Alexanderstraße, in der Tirpitzstraße, der Ziegelhofstraße und in der Twebeker Tredde. Das war's noch nicht ganz. Geblitzt wird natürlich auch noch. Passen Sie also heute besonders aufs Tempo auf in der Rennplatzstraße und im Bürgerbuschweg. Und das war's dann auch schon wieder fürs Erste vom Oldenburger Verkehr. Wir wünschen Ihnen weiterhin eine gute und vor allem sichere Fahrt zusammen mit Ihrem Lokalsender Oldenburg 1. Und jetzt noch eine halbe Stunde mit der Sendung am Vormittag.

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2: Lust auf einen spannenden Krimi und eine Reise an die Nordseeküste? Dann sind Sie heute bei Mathis Dehn. Genau richtig, er liest nämlich aus seinem Kriminalroman Die Lotsin vor. Der Protagonist, Lieve Cupido, muss einen mysteriösen Fall rund um eine vermisste Klimaforscherin lösen. Die Lesung, die findet heute in der Stadtteilbibliothek Ofenadik um 19 Uhr statt. Brauchen Sie manchmal eine Verschnaufspause aus Ihrem Alltag? Dann bietet der Männerverein der Oldenburger Schlaraffen bis Ende April wöchentliche Zeitreisen mit Musik, Worten und Liedern an. Heute als Ritter, Junker und Knappen verkleidet, partizipieren etwa 45 Mitglieder im ritterlichen Rollenspiel über Tugenden von Freundschaft, Kunst und Humor. Los geht es dabei um 19 Uhr im Bürgerhaus Ofenadik. Die Politikwissenschaftlerin Anne Runha hält heute Abend einen Vortrag über die Bedeutung von Spitzbergen in der maritimen Sicherheit. Der Vortrag beleuchtet unter anderem die völkerrechtliche Sonderstellung von Spitzbergen sowie Auswirkungen und Herausforderungen durch den Klimawandel. Los geht es um 19 Uhr im Deutschen Marinemuseum in Wilhelmshaven. Heute tritt der deutsche Reggae-Musiker Gentleman in Bremen auf. Neben seinen Hits To The Top oder auch You Remember bringt der gebürtige Kölner auch sein neues Album heute mit auf die Bühne. Los geht es dabei um 20 Uhr im Pier 2 in Bremen. Und das waren auch schon unsere Veranstaltungstipps für heute.

0: Das waren Leoniden mit Kids und das war's gleich auch schon wieder mit unserer Sendung am Vormittag hier bei Oldenburg 1. Für Sie im Studio war Denise Körner. Vielen Dank fürs Zuhören. Hier geht's jetzt gleich weiter mit Musik von Audio 88 und Jessin und mit den NDR Info Weltnachrichten. Und ab 14 Uhr sind wir dann wieder live für Sie zurück im Studio mit unserer Mixtur. Durch diese wird Sie dann Tom Beckering begleiten. Das war's erstmal von meiner Seite. Schönen Tag noch und bis zum nächsten Mal. Tschüss.
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0: um 13 Uhr mit Tarek Yusbashi. In Berlin ist am Vormittag der 20. Deutsche Schulpreis verliehen worden. Der Hauptpreis über 100.000 Euro ging in diesem Jahr an eine Gemeinschaftsschule in Hessen. Aber auch zwei norddeutsche Schulen wurden prämiert. Aus der NDR-Nachrichtenredaktion Birgit Bröchele.
1: 15 Schulen konkurrierten im Finale um die Auszeichnungen, die von zwei Stiftungen vergeben wurden. Einer der Preisträger, die Oberschule Bärenbostel aus Garbsen. Ihr Lernkonzept wurde mit 30.000 Euro prämiert. Rund 470 Schülerinnen und Schüler gehen auf die Sekundarschule, die auf eigenverantwortliches Lernen setzt. Mithilfe von einem Logbuch, einem Lernmanagementsystem und individueller Begleitung durch Lehrkräfte. Auch die Hamburger Stadtteilschule Wilhelmsburg wurde prämiert. Mit dem Sonderpreis für gesellschaftlichen Zusammenhalt, der ebenfalls mit 30.000 Euro dotiert ist. Ihr Konzept, die Kinder lernen von der 1. bis zur 10. Klasse gemeinsam.
0: Die Bundesregierung will offenbar den Teilverkauf des Hamburger Logistikunternehmens Zippel an die chinesische Reederei COSCO verhindern. Das Handelsblatt berichtet unter Berufung auf vertrauliche Unterlagen, dass es erhebliche Sicherheitsbedenken gibt. Aus Hamburg Dietrich Lehmann.
2: Die chinesische Staatsreederei COSCO ist in Hamburg bereits mit knapp einem Viertel am Containerterminal Toller Ort beteiligt. Laut Handelsblatt warnen nun gleich mehrere Berliner Ministerien vor der Zippel-Übernahme. Neben dem Wirtschaftsressort auch das Auswärtige Amt und das Verteidigungsministerium. Eine Begründung, die Hamburger Spedition spiele auch für die logistische Unterstützung der Bundeswehr und der NATO eine wichtige Rolle. Von China beeinflusste Elemente der europäischen Transportinfrastruktur stünden im Konflikt- und Krisenfall nicht oder zumindest nicht uneingeschränkt zur Verfügung, heißt es in dem vertraulichen Dokument.
0: In Westdeutschland wird auch 36 Jahre nach der Wiedervereinigung deutlich mehr Vermögen vererbt als in Ostdeutschland. Aktuelle Zahlen des Statistischen Bundesamtes zeigen, dass im vergangenen Jahr auf den Westen 142,5 Milliarden Euro der steuerlich berücksichtigten Vermögensübertragungen entfielen. Das sind 95% des Gesamtwerts. Im Osten waren es lediglich 5%. Der große Unterschied bei Erbschaften zwischen Ost und West spielt aktuell eine Rolle bei der Diskussion um eine Rentenreform. Die Verbraucherzentralen sind mit ihrer Klage gegen die Lidl-App gescheitert. Der Bundesverband wollte das digitale Rabattmodell stoppen, weil Kunden ohne Smartphone ausgeschlossen sind. Das zuständige Oberlandesgericht erklärte sich für nicht zuständig. Aus Brandenburg an der Havel, Stefanie Brockhausen.
3: Der Senat begründete das Urteil mit dem Gesetz, auf das sich der Verband in seiner Klage berufen hatte. Die Lidl Plus App verstoße gegen das allgemeine Benachteiligungsverbot, hieß es da. Dieses Gesetz sei aber nicht auf Verbraucherschutz ausgelegt, stellt das Oberlandesgericht nun fest, sondern es schütze alle Menschen. Deshalb sei die Klage unzulässig. Ähnliche Klagen gegen die Rabatt-Apps von Penny und Netto waren von Oberlandesgerichten in Bayern und Nordrhein-Westfalen abgewiesen worden und beschäftigen jetzt den Bundesgerichtshof. In Deutschland nutzen 3 von 4 Kunden solche Rabatt-Apps. Sie lassen damit aber auch zu, dass ihr Kaufverhalten analysiert wird.
0: 129 Kilo. Diese Menge an Lebensmitteln wirft jeder EU-Bürger pro Jahr in den Müll. Das zeigen Zahlen des Statistikamts Eurostat für das Jahr 2024. Haushaltsabfälle machen laut der Statistik mehr als die Hälfte aller Lebensmittelabfälle aus. Gut ein Drittel fallen in frühen Phasen der Versorgungskette an, insbesondere bei der Herstellung. Und gut ein Zehntel der Lebensmittelabfälle entfallen auf Restaurants und Lieferservices. In Sachen Lebensmittelverschwendung liegt Deutschland seit Jahren etwa im EU-Durchschnitt. Die frühere Intendantin des RBB Schlesinger muss sich vor Gericht verantworten. Das Landgericht Berlin hat eine Anklage der Generalstaatsanwaltschaft zugelassen. Es geht unter anderem um den Verdacht der Untreue im Zusammenhang mit dem RBB-Skandal. Schlesinger weist die Vorwürfe zurück. Das waren die Nachrichten.
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1: Um 14 Uhr mit Tarek Yusbaşı. In Berlin ist am Vormittag der 20. Deutsche Schulpreis verliehen worden. Der Hauptpreis über 100.000 Euro ging in diesem Jahr an eine Gemeinschaftsschule in Hessen. Aber auch zwei norddeutsche Schulen wurden prämiert. Aus der NDR-Nachrichtenredaktion Birgit Bröcheler.
2: 15 Schulen konkurrierten im Finale um die Auszeichnungen, die von zwei Stiftungen vergeben wurden. Einer der Preisträger, die Oberschule Bärenbostel aus Garbsen. Ihr Lernkonzept wurde mit 30.000 Euro prämiert. Rund 470 Schülerinnen und Schüler gehen auf die Sekundarschule, die auf eigenverantwortliches Lernen setzt. Mithilfe von einem Logbuch, einem Lernmanagementsystem und individueller Begleitung durch Lehrkräfte. Auch die Hamburger Stadtteilschule Wilhelmsburg wurde prämiert. Mit dem Sonderpreis für gesellschaftlichen Zusammenhalt, der ebenfalls mit 30.000 Euro dotiert ist. Ihr Konzept, die Kinder lernen von der 1. bis zur 10. Klasse gemeinsam.
1: Die Bundesregierung will offenbar den Teilverkauf des Hamburger Logistikunternehmens Zippel an die chinesische Reederei Cosco verhindern. Das Handelsblatt berichtet unter Berufung auf vertrauliche Unterlagen, dass es erhebliche Sicherheitsbedenken gibt. Aus Hamburg Dietrich Lehmann.
3: Die chinesische Staatsreederei Cosco ist in Hamburg bereits mit knapp einem Viertel am Containerterminal Toller Ort beteiligt. Laut Handelsblatt warnen nun gleich mehrere Berliner Ministerien vor der Zippel-Übernahme, neben dem Wirtschaftsressort auch das Auswärtige Amt und das Verteidigungsministerium. Eine Begründung, die Hamburger Spedition spiele auch für die logistische Unterstützung der Bundeswehr und der NATO eine wichtige Rolle. Von China beeinflusste Elemente der europäischen Transportinfrastruktur stünden im Konflikt- und Krisenfall nicht oder zumindest nicht uneingeschränkt zur Verfügung, heißt es in dem vertraulichen Dokument.
1: In Westdeutschland wird auch 36 Jahre nach der Wiedervereinigung deutlich mehr Vermögen vererbt als in Ostdeutschland. Aktuelle Zahlen des Statistischen Bundesamtes zeigen, dass im vergangenen Jahr auf den Westen 142,5 Milliarden Euro der steuerlich berücksichtigten Vermögensübertragungen entfielen. Das sind 95% des Gesamtwerts. Im Osten waren es lediglich 5%. Der große Unterschied bei Erbschaften zwischen Ost und West spielt aktuell auch eine Rolle bei der Diskussion über eine Rentenreform. Künstliche Intelligenz sorgt weltweit für einen Innovationsschub. Laut der Weltorganisation für geistiges Eigentum WIPO in Genf stiegen die Ausgaben für Forschung und Entwicklung 2025 um mehr als 3,3% verglichen mit dem Vorjahr. Aus Genf Sandra Bieger.
4: Der Boom der künstlichen Intelligenz schlug sich daneben auch in der Finanzierung junger, innovativer Unternehmen nieder. Weltweit wurden dem Bericht zufolge in diesem Bereich 510 Milliarden Dollar investiert. Das entspricht einem Plus von 28%. Mehr als die Hälfte davon ging der WIPO zufolge an KI-Unternehmen. Relativ wenig Bewegung gab es hingegen bei der weltweiten Innovationsrangliste. Auf Platz 1 steht nach wie vor die Schweiz, gefolgt von Schweden, den USA, Südkorea und Singapur. Deutschland liegt weiterhin auf Rang 11.
1: In Spanien reagiert die Politik auf die landesweiten Proteste gegen Wohnungsnot und überhöhte Mieten. Die Regierung hat mehrere Gesetzesänderungen auf den Weg gebracht. Dazu gehören das Aussetzen von Zwangsräumungen bis zum Jahr 2030 und die automatische Entfristung von zeitlich begrenzten Mietverträgen. Die Änderungen müssen allerdings noch durchs Parlament, in dem die Koalition von Ministerpräsident Sanchez aktuell keine Mehrheit hat. Ein ähnliches Gesetzespaket für mehr Mieterschutz war Anfang des Jahres an der Ablehnung der konservativen Opposition gescheitert. Vergangene Woche musste eine 87 Jahre alte Frau in Madrid zwangsweise ihre Wohnung räumen. Der neue Hausbesitzer hatte ihre Miete um mehr als 2.000 Euro pro Monat erhöht. Gestern erklärte ihre Anwältin, dass sie doch zurück in ihre Wohnung darf. Die frühere Intendantin des RBB Schlesinger muss sich vor Gericht verantworten. Das Landgericht Berlin hat eine Anklage der Generalstaatsanwaltschaft zugelassen. Es geht unter anderem um den Verdacht der Untreue im Zusammenhang mit dem RBB-Skandal. Schlesinger weist die Vorwürfe zurück. Das waren die Nachrichten.
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5: Flaute oder Rückenwind?
6: Das Wetter im Nordwesten. Aktuell gibt es hier in Oldenburg einen Mix aus Sonne und Wolken bei insgesamt 23 Grad. Über den restlichen Nachmittag hinweg soll es dann weiterhin trocken bleiben, das alles bei Höchsttemperaturen heute von bis zu 25 Grad. Nachts ist es dann schon klarer bei Temperaturen um die 16 Grad. Morgen soll es auch wieder einen Mix aus Sonne und Wolken geben, erneut bei maximal 25 Grad.
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6: Auf den Fernstraßen um Oldenburg haben wir gerade keine Meldung drin, deshalb gehen wir direkt über auf das Stadtgebiet. Die Peterstraße bleibt auf Höhe der Hausnummer 41 gesperrt. Die Straße am Tegelbusch ist weiterhin zwischen der Hausnummer 55 bis Ecke Rotdornweg gesperrt. Auch die Donnerschwerstraße ist gesperrt aufgrund von Asphaltierungsarbeiten zwischen der alten Donnerschwerstraße und dem Europaplatz. Das alles noch bis zum 2.10.26. Die Straße Ellenbogen ist heute in Höhe der Hausnummer 57 Ecke Ellenbogen voll gesperrt. Und zu guter Letzt unsere Dauerbaustellen auf der Alexanderstraße, auf der Tirpitzstraße, auf der Ziegelhofstraße und die Twilbecker Tredde. Das waren die Verkehrsnachrichten. Ich hoffe, Sie kommen gut und sicher durch den Verkehr.
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6: Willkommen zur heutigen Mixtur. Mein Name ist Tom Beckering und für die nächste Stunde darf ich Sie durch das Programm begleiten. Heute gibt es unter anderem einen Beitrag zur Pressekonferenz des Kramermarktes und natürlich unseren Song des Tages. Dazwischen laufen Ihre Lieblingssongs rauf und runter hier bei Ihrem Lokalsender Oldenburg 1. Jetzt geht's direkt los mit Beds Are Burning von Midnight Oil.

0: Der Kramermarkt geht in die 419. Runde und auch in diesem Jahr können Besucherinnen und Besucher sich auf die vielen Fahrgeschäfte und Essenstände freuen. Welche Neuheiten es dieses Jahr gibt, erfahren Sie jetzt von Lena Barklage.
1: Der Countdown für den 419. Kramermarkt läuft. Ab nächstem Freitag ertönen die Geräusche verschiedener Fahrgeschäfte und der Duft von zahlreichen Leckereien liegt in der Luft. Auf dem diesjährigen Kramermarkt gibt es einige Neuheiten, wie einem Aussichtsturm oder einer Superrutsche. Aber auch die Klassiker dürfen nicht fehlen. In diesem Jahr ist unter anderem eine originale Wilde Maus wieder mit dabei. Das Freigelände an den Weser-Ems-Hallen ist wie gewohnt der Ort des Geschehens. Allerdings liefen hier seit einigen Wochen größere Bauarbeiten, die in diesem Jahr auch Veränderungen auf den Markt mit sich bringen. Wie Marktmeister Dennis Ostendorf berichtet.
2: Wir haben eine komplett neue Reihenführung geschaffen im Bereich an der Weser-Ems-Halle, weil die Kongresshalle abgerissen wurde und der Gang einfach nicht mehr genutzt werden kann. Dementsprechend haben wir einen neuen Gang geschaffen, der von der Schrankenanlage von der Messehalle entsprechend runtergeht. Und wir konnten einen Großteil der Geschäfte dadurch behalten.
1: Natürlich spielt, wie in jedem Jahr, die Sicherheit der Besucherinnen und Besucher eine wichtige Rolle für einen sorgenfreien Besuch auf dem Kramermarkt. Der Leiter des Fachdienst für Sicherheit, Christian Aster, schätzt die Lage ein.
3: Wir haben die Zufahrtssperren, ja, die wir immer sehen. Das ist so der Hauptpunkt, der auch ins Auge fällt. Da arbeiten wir nur punktuell daran, dass wir sie besser aufstellen, damit sie nicht so ins Auge fallen oder dass sie besser schützen. Das haben wir nochmal ein bisschen abgeändert, aber so wesentliche Punkte sind nicht mehr geändert worden, weil sich das im nächsten Jahr rundum bewegt hat.
1: Damit steht dem Kramermarkt 2026 nichts mehr im Wege. Auch in diesem Jahr ist für Besucherinnen und Besucher jeden Alters etwas dabei.
2: Hoch hinaus geht es dieses Jahr. Wir haben weiterhin unseren großen Kettenflieger. Darüber hinaus haben wir in diesem Jahr einen 71 Meter hohen Aussichtsturm, von dem man das Marktgeschehen beobachten kann. Und wir haben natürlich auch weiterhin unser Riesenrad. Darüber hinaus haben wir viele rasante Geschäfte, unter anderem das Rundfahrgeschäft The Beast zum ersten Mal dabei. Aber wir haben auch an alle gedacht, genauso haben wir wieder für Kinder und Familie einiges zu bieten, wie zum Beispiel eine Ballonfahrt, verschiedene Kinderkarussells und sind insgesamt sehr gut ausgestellt.
1: Der Kramermarkt öffnet am 2.10. seine Türen und wird auch dieses Jahr wieder für viel Spaß und strahlende Gesichter sorgen.

Zwischendrin folgt mit A Rough in Betweener jetzt unser Song des Tages. Die Kölner Musikerin Jules hat sich mit ihrem Sound zwischen Artpop, Indie-Rock und Post-Punk längst als eine der spannendsten neuen Stimmen der deutschen Alternative-Szene etabliert. Als Fun Fact lässt sich hier anbringen, dass Jules bereits im März 2024 als GEMA Next Artist ausgezeichnet wurde. Dieser Preis zeigt ihre wachsende Bedeutung in der deutschen Musiklandschaft. Als Inbetweener zwischen An- und Abmoderation jetzt hier für Sie der Song des Tages A Rough Inbetweener.

A Rough In-Betweener ist Teil von Jules' neuer EP Nevertheless. Diese knüpft dabei an frühere Stücke an und verhandelt feministische und gesellschaftliche Themen als persönliches sowie politisches Statement. Erschienen ist die EP bereits am 4. September. Bei uns geht's jetzt weiter mit When Tomorrow Comes.

0: Es ist jetzt 14.30 Uhr, also Zeit für unsere Lokalnachrichten heute mit Merle Riepe.
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3: Ein 25-jähriger Mann starb in der Nacht von Freitag auf Samstag in Delmhorst aufgrund von schweren Schnittverletzungen. Die Polizeiinspektion hat bereits eine Mordkommission eingerichtet. Bislang gibt es noch keine Verdächtigen. Die Polizei bittet daher um Hinweise aus der Bevölkerung. Wenige Stunden später und nur wenige Kilometer entfernt entdeckten Zeugen dann einen durch Stiche schwer verletzten 13-Jährigen in Delmhorst. Der Junge aus Oldenburg hatte nach einer Notoperation überlebt. In diesem Fall nahm die Polizei einen 17-jährigen Verdächtigen in Untersuchungshaft. Bislang geht die Polizei nicht davon aus, dass beide Taten miteinander in Verbindung stehen. Heute ist es ein Jahr her, dass die kleine Frieda aus Oldenburg getötet wurde. Ihr Vater möchte an diesem Tag mit einer stillen Mahnwache an seine Tochter gedenken. Dabei will er auch darauf aufmerksam machen, dass die Vorgeschichte noch weiter aufgearbeitet werden sollte. Die Mahnwache findet im Laufe des Tages in Oldenburg statt. Der Vater behält sich die genauen Orte vor. Im Mittelpunkt soll heute aber vor allem die Erinnerung an Frieda stehen. Heute vor einem Jahr tötete ein Mann in Oldenburg-Osternburg seine Partnerin, den gemeinsamen Sohn und die Stieftochter Frieda. Anschließend nahm er sich selbst das Leben. Ab heute beginnen die Sanierungsarbeiten in der Ammerländer Heerstraße. Die Straße soll teilgesperrt werden. Insbesondere werden Ein- und Ausfahrten in der Unterführung saniert. Durch die hohen Temperaturen im Sommer hat sich die Feuchtigkeit unter den Asphaltschichten ausgedehnt, wodurch der Asphalt an einzelnen Stellen nach oben gedrückt wurde. Der Verkehr kann weiterhin passieren. Die Bauarbeiten werden noch bis voraussichtlich Donnerstag andauern.
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0: Aktuell gibt es hier in Oldenburg einen Mix aus Sonne und Wolken bei insgesamt 24 Grad. Über den Nachmittag hinweg soll es dann weiterhin auch trocken bleiben bei Höchsttemperaturen von bis zu 25 Grad heute. Heute Nacht ist es dann meist klar bei Temperaturen um die 16 Grad. Morgen gibt es weiterhin wieder eine Mischung aus bedeckt und freundlich bei erneut maximal 25 Grad.
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0: Auf den Fernstraßen haben wir noch keine Meldung bekommen, deshalb gehen wir direkt auf die Stadtgebiete über. Die Peterstraße bleibt auf Höhe der Hausnummer 41 gesperrt. Die Straße am Tegelbusch ist zwischen der Hausnummer 55 bis Ecke Rotdornweg noch bis Ende Oktober gesperrt. Die Donnerschwerstraße ist ebenfalls gesperrt aufgrund von Asphaltierungsarbeiten zwischen der alten Donnerschwerstraße und dem Europaplatz. Und zu guter Letzt die Straße Ellenbogen ist heute in Höhe der Hausnummer 57 Ecke Ellenbogen voll gesperrt. Und unsere Dauerbaustellen dürfen wir natürlich nicht vergessen. Die Alexanderstraße, die Tirpitzstraße, die Ziegelhofstraße, die Twelbecker Tredde haben alle noch ihre Baustellen und auf Höhe der Baustellen sind sie weiterhin gesperrt. Das waren unsere Nachrichten und unser Verkehr. Ich hoffe, Sie kommen gut und sicher nach Hause. Jetzt geht's erstmal weiter für Sie mit Love is on my mind von Jay Bernhardt.

Sie brauchen nach einem langen Bürotag oder einer stressigen Schicht einfach mal eine Pause. Am besten mit etwas Bewegung, Natur und frischer Luft. Dann ist die Fahrradtour des ADFCs etwas für Sie. Vom Stautorkreisel an der Hafenseite geht es heute Abend um 17 Uhr los auf eine 30 Kilometer lange Fahrradtour. Demnach ist mit einer Rückkehr um ungefähr 19.30 Uhr zu rechnen. Anmelden können Sie sich einfach online über das ADFC-Tourenportal. Ganz wichtig, Sie müssen kein Mitglied sein, um sich der abendlichen Fahrradtour anzuschließen. Das war unser heutiger Service-Tipp. Jetzt geht's weiter mit The Only Thing von Fabian Kuhn.

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2: Lust auf einen spannenden Krimi und eine Reise an die Nordseeküste? Matthijs Dehn liest aus seinem Kriminalroman Die Lotsin. Die Protagonistin Lieve Cupido löst einen mysteriösen Fall rund um eine vermisste Klimaforscherin. Die Lesung findet in der Staatsbibliothek Ofener Diek heute um 19 Uhr statt. Eine Anmeldung ist erforderlich. Weitere Informationen gibt es auf der Website der Stadtbibliothek Oldenburg. Brauchen Sie manchmal eine Verschnaufpause aus Ihrem Alltag? Dann bietet der Männerverein der Oldenburger Schlaraffen von Anfang Oktober bis Ende April wöchentlich Zeitreisen mit Musik, Worten und Liedern. Als Ritter, Junker und Knappen verkleidet partizipieren etwa 45 Mitglieder im ritterlichen Rollenspiel über Tugenden von Freundschaft, Kunst und Humor. Los geht's heute um 19 Uhr im Bürgerhaus Ofener Diek. Die Politikwissenschaftlerin Anne Runha hält heute Abend einen Vortrag über die Bedeutung von Spitzbergen in der maritimen Sicherheit. Der Vortrag beleuchtet unter anderem die völkerrechtliche Sonderstellung von Spitzbergen sowie Auswirkungen und Herausforderungen durch den Klimawandel. Los geht es um 19 Uhr im Deutschen Marinemuseum in Wilhelmshaven. Und für die Musikfans, heute tritt der deutsche Reggae-Musiker Gentleman in Bremen auf. Neben seinen Hits wie Superior, To the Top und You Remember bringt der gebürtige Kölner uns sein neues Album Gratitude mit auf die Bühne. Los geht es um 20 Uhr im Pier 2 in Bremen. Und hier geht's jetzt los, oder weiter eher gesagt, mit Hold Me Like von Elif Batman.

Und damit kündigen sich schon wieder die letzten Minuten der Mixtur an. Nach dem letzten Song oder den letzten zwei Songs geht es gleich weiter mit unserem Programm am Nachmittag von meiner Kollegin Merle Riepe. Mein Name ist Tom Beckering und bis dahin wünsche ich Ihnen noch viel, viel Spaß. Und jetzt geht's weiter mit Delay Delay von The Heartbreaks.

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1: Um 15 Uhr mit Sönke Peters. Die Bundeswehr will 16 neue Transportflugzeuge vom Typ A400M bei Airbus bestellen. Das hat Verteidigungsminister Pistorius beim Besuch des Bremer Werks angekündigt. Für Airbus wäre dies ein milliardenschwerer Auftrag. Aus Bremen, Milan Jäger.
2: Der Verteidigungsminister will nach eigenen Worten 16 alte A400M-Maschinen ausmustern lassen und durch Transportflugzeuge mit mehr taktischen Fähigkeiten ersetzen, beispielsweise zur Abwehr von Raketen. Dazu sei man mit Airbus im Gespräch, es gäbe allerdings noch offene Fragen. Verträge sind laut Pistorius daher noch nicht unterschrieben. Auch der Deutsche Bundestag müsse den Plänen noch zustimmen. Im Bremer Airbus-Werk wird mit dem Rumpf das größte Bauteil des Transportflugzeugs gefertigt. Die Endmontage erfolgt im spanischen Sevilla. Der A400M-Auftrag könnte die Beschäftigung im Bremer Werk für mehrere Jahre sichern. Bisher hat die Bundeswehr 53 A400M-Maschinen im Bestand. Sie sind in Wunstorf bei Hannover stationiert.
1: In Berlin ist am Vormittag der 20. Deutsche Schulpreis verliehen worden. Der Hauptpreis über 100.000 Euro ging in diesem Jahr an eine Gemeinschaftsschule in Hessen. Aber auch zwei norddeutsche Schulen wurden prämiert. Aus der NDR-Nachrichtenredaktion Birgit Bröcheler.
3: 15 Schulen konkurrierten im Finale um die Auszeichnungen, die von zwei Stiftungen vergeben wurden. Einer der Preisträger, die Oberschule Bärenbostel aus Garbsen. Ihr Lernkonzept wurde mit 30.000 Euro prämiert. Rund 470 Schülerinnen und Schüler gehen auf die Sekundarschule, die auf eigenverantwortliches Lernen setzt. Mithilfe von einem Logbuch, einem Lernmanagementsystem und individueller Begleitung durch Lehrkräfte. Auch die Hamburger Stadtteilschule Wilhelmsburg wurde prämiert. Mit dem Sonderpreis für gesellschaftlichen Zusammenhalt, der ebenfalls mit 30.000 Euro dotiert ist. Ihr Konzept, die Kinder lernen von der 1. bis zur 10. Klasse. Gemeinsam.
1: Die Stimmen in der SPD für ein AfD-Verbotsverfahren mehren sich. Die Fraktionschefs von Bund, Ländern und Europaparlament sind dafür, so einen Schritt zu prüfen. Mehrere AfD-Landesverbände werden als gesichert rechtsextrem und verfassungsfeindlich eingestuft. Aus Bremen, Sven Weingärtner.
4: Die rund 50 SPD-Vertreter und Vertreterinnen fordern in einer Erklärung, dass eine neue Bund-Länder-Arbeitsgruppe ein Verbotsverfahren vorbereitet. Innerhalb der Partei gebe es bereits einen Beschluss, so der SPD-Fraktionsvorsitzende im Bundestag Matthias Miersch. Und das sei nun nochmal aktualisiert worden. Auch Verteidigungsminister Boris Pistorius sprach sich bei einer gemeinsamen Pressekonferenz in Bremen für diese Prüfung aus. Jede liberale Demokratie sei angreifbar, sagte er. Wir hatten das schon mal vor 90 Jahren, so Pistorius. Es sei an der Zeit, dass das Bundesverfassungsgericht klärt, ob die AfD verfassungsfeindlich ist.
1: In Spanien reagiert die Politik auf die landesweiten Proteste gegen Wohnungsnot und überhöhte Mieten. Die Regierung hat mehrere Gesetzesänderungen auf den Weg gebracht. Dazu gehören das Aussetzen von Zwangsräumungen bis zum Jahr 2030 und die automatische Entfristung von zeitlich begrenzten Mietverträgen. Vergangene Woche musste eine 87 Jahre alte Frau in Madrid zwangsweise ihre Wohnung räumen. Der neue Hausbesitzer hatte ihre Miete um mehr als 2.000 Euro pro Monat erhöht. Gestern erklärte ihre Anwältin, dass sie doch zurück in ihre Wohnung darf. Künstliche Intelligenz sorgt weltweit für einen Innovationsschub. Laut der Weltorganisation für geistiges Eigentum WIPO in Genf stiegen die Ausgaben für Forschung und Entwicklung 2025 um mehr als 3,3% verglichen mit dem Vorjahr. Aus Genf, Sandra Bieger.
5: Der Boom der künstlichen Intelligenz schlug sich daneben auch in der Finanzierung junger, innovativer Unternehmen nieder. Weltweit wurden dem Bericht zufolge in diesem Bereich 510 Milliarden Dollar investiert. Das entspricht einem Plus von 28%. Mehr als die Hälfte davon ging der WIPO zufolge an KI-Unternehmen. Relativ wenig Bewegung gab es hingegen bei der weltweiten Innovationsrangliste. Auf Platz 1 steht nach wie vor die Schweiz, gefolgt von Schweden, den USA, Südkorea und Singapur. Deutschland liegt weiterhin auf Rang 11.
1: Die frühere Intendantin des RBB, Schlesinger, muss sich vor Gericht verantworten. Das Landgericht Berlin hat eine Anklage der Generalstaatsanwaltschaft zugelassen. Es geht unter anderem um den Verdacht der Untreue im Zusammenhang mit dem RBB-Skandal. Schlesinger weist die Vorwürfe zurück. Das waren die Nachrichten.
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6: Flaute oder Rückenwind.
7: Das Wetter im Nordwesten.
8: Aktuell haben wir hier einen Mix aus Sonne und Wolken bei 24 Grad. Im Verlauf des Tages soll es weiterhin trocken bleiben mit Höchsttemperaturen um die 25 Grad. Heute Nacht ist es meist klar mit Temperaturen um die 16 Grad. Morgen ist es ebenfalls ein Mix aus Sonne und Wolken mit erneut bei maximal 25 Grad.
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8: Auf den Fernstraßen ist nichts los, wir schauen also ins Oldenburger Stadtgebiet. Die Peterstraße bleibt auf Höhe der Hausnummer 41 gesperrt. Die Straße am Tegelbusch ist zwischen der Hausnummer 55 bis Ecke Rotdornweg gesperrt. Die Donnerschwerstraße ist aufgrund von Asphaltierungsarbeiten zwischen der alten Donnerschwerstraße und dem Europaplatz gesperrt. Die Straße Ellenbogen ist heute in Höhe der Hausnummer 57 Ellenbogen vollgesperrt. Kommen wir nun zu unseren Dauerbaustellen. Da haben wir aktuell 4 Stück. Einmal an der Alexanderstraße, an der Tirpitzstraße, an der Ziegelhofstraße und an der Twebeker Tredde. Kommen Sie gut und sicher an Ihr Ziel. Live für Sie im Studio ist Merle Riepe und ich begleite Sie in den nächsten 3 Stunden mit unserer Sendung am Nachmittag. Und jetzt geht es hier weiter mit It's My Life von Talk Talk.

0: An der Moslestraße in Oldenburg feierte die öffentliche Versicherung die Grundsteinlegung für das kommende Direktionsgebäude. Ein symbolischer Schritt, denn mit dem Neubau bekennt sich die öffentliche bewusst zu ihrem Standort in der Oldenburger Innenstadt. Lisa Waske war vor Ort.
1: In den vergangenen Tagen wurde bei der öffentlichen Versicherung in Oldenburg ein wichtiger Schritt für die Zukunft gemacht. Die Grundsteinlegung für das neue Direktionsgebäude an der Moslestraße. Hier soll in den kommenden Jahren ein moderner Arbeitsplatz für viele Mitarbeitende entstehen. Für den Vorstandsvorsitzenden Jürgen Müllendahr ist die Grundsteinlegung deshalb ein erster wichtiger Meilenstein.
2: Ja, für uns oder als Verantwortlicher für die öffentliche Oldenburg empfinde ich das als Meilenstein.

0: einen weiteren Schritt zu gehen. Wir haben hier eine lange Geschichte. Wir haben uns einen klaren Statement mitten in Oldenburg für diesen Neubau entschieden. Und es ist nicht nur ein Neubau, sondern verbindet auch unsere historischen Gebäude aus dem Jahre 55 mit dem Neubau.
1: Gearbeitet werden soll dort künftig deutlich flexibler. Geplant sind 240 Arbeitsplätze für rund 350 Mitarbeitende. Angepasst an flexible Arbeitszeiten und das Arbeiten im Homeoffice. Auch die Energieversorgung soll künftig durch Geothermie gewährleistet werden. Für den Neubau war allerdings einiges an Planung notwendig. Der Prozess dafür begann bereits vor mehreren Jahren, erzählt Jürgen Millender.
0: Ja, das ist ein langer Prozess, wie Sie sich vorstellen können. Wir sind seit 10 Jahren dabei. Als erstes gab es eine Bestandsaufnahme und die Frage, sanieren wir das bestehende Gebäude oder suchen wir einen anderen Platz? Haben wir uns auf die Suche nach einem anderen Platz gemacht und haben dann irgendwie nach längerer Suche festgestellt, dass wir gegenüber unseres dazu jetzt im Staugraben hier eigentlich einen Platz haben.
1: Ein besonderer Moment bei der Grundsteinlegung galt einer Zeitkapsel. Gemeinsam mit dem niedersächsischen Finanzminister und dem Oberbürgermeister der Stadt Oldenburg legte die Öffentliche eine Zeitkapsel in die Grundmauer. Darin enthalten war unter anderem eine Tageszeitung, eine Anstecknadel mit dem Logo der Öffentlichen und Münzgeld. Ein symbolischer Moment, bei dem auch Finanzminister Gerald Heere dabei sein wollte.
2: Ja, das Land Niedersachsen ist ja einer der Träger der öffentlichen Versicherungen Oldenburg und auch ein wichtiger Partner für die Region. Und deshalb ist es natürlich meine große Freude gewesen, die Glückwünsche und die Grüße der niedersächsischen Landesregierung hier in Oldenburg zu überbringen.
1: Auch für die Stadt Oldenburg ist der Neubau ein wichtiges Zeichen. Welche Bedeutung der Standort für die Stadt hat, erklärt Oberbürgermeister Jürgen Krogmann.
3: Das ist eine richtig gute Nachricht für Oldenburg, weil die Öffentliche sich entschieden hat, trotz aller Herausforderungen hier am Standort mitten in der Stadt neu zu bauen, direkt neben dem Stadtmuseum. Und da freuen wir uns auf der einen Seite, weil wir gute Nachbarn sein wollen. Auf der anderen Seite natürlich freue ich mich als Wirtschaftsförderer, dass ein so wichtiges Unternehmen sich zum Standort bekennt. Das ist eine wirklich gute Nachricht für Oldenburg.
1: Dass die öffentliche Versicherung bei dem Standort auf Oldenburg setzt, liegt aber auch an der gemeinsamen Geschichte. Seit 260 Jahren ist die Versicherung in der Region verwurzelt. Mit dem Neubau soll diese Geschichte nun weitergeschrieben werden. Bis dahin steht aber noch eine Menge Arbeit an. Im Herbst 2028 soll das neue Direktionsgebäude fertig sein.
4: Das war Lisa Waske über die Grundsteinlegung des Neubaus der öffentlichen Versicherung.

0: Es ist 15.30 Uhr und damit wieder Zeit für unsere Oldenburg 1 Lokalnachrichten. Live für Sie aus unserem Studio von Oliver Schäfer.
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3: Ein 25-jähriger Mann starb in der Nacht von Freitag auf Samstag in Delmenhorst aufgrund von schweren Schnittverletzungen. Die Polizeiinspektion hat bereits eine Mordkommission eingerichtet. Bislang gibt es noch keinen Verdächtigen. Die Polizei bittet daher um Hinweise aus der Bevölkerung. Nur wenige Stunden später und wenige Kilometer entfernt entdeckten Zeugen dann einen durch Stiche schwer verletzten 13-Jährigen in Delmenhorst. Der Junge aus Oldenburg hatte nach einer Notoperation überlebt. In diesem Fall nahm die Polizei einen 17-jährigen Verdächtigen in Untersuchungshaft. Bislang geht die Polizei nicht davon aus, dass beide Taten miteinander in Verbindung stehen. Ab heute beginnen die Sanierungsarbeiten in der Ammerländer Heerstraße. Die Straße soll teilgesperrt werden. Insbesondere werden Ein- und Ausfahrten in der Unterführung saniert. Durch die hohen Temperaturen im Sommer hat sich die Feuchtigkeit unter der Asphaltdeckschicht ausgedehnt, wodurch der Asphalt an einzelnen Stellen nach oben gedrückt wurde. Der Verkehr kann weiterhin passieren. Die Bauarbeiten werden voraussichtlich bis Donnerstag andauern. Vergangene Woche wurde in der Zeit zwischen Freitagabend 22.10 Uhr und Samstagvormittag 10.45 Uhr in der Alexanderstraße bei einem Einbruch in einen Imbisswagen Geld erbeutet. Der Täter entwendete eben Bargeld, mehrere Getränkedosen und einen Pkw-Schlüssel. Durch das Aufbrechen des Imbisswagens entstand ein Sachschaden in Höhe von ungefähr 500 Euro. Zeugen, die im genannten Tatzeitraum verdächtige Beobachtungen im Bereich der Alexanderstraße gemacht haben, werden gebeten, sich mit der Polizei Oldenburg telefonisch in Verbindung zu setzen.
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0: Aktuell haben wir hier einen Mix aus Sonne und Wolken bei 24 Grad. Im Laufe des Tages soll es weiterhin trocken bleiben, mit Höchsttemperaturen um die 25 Grad. Heute Nacht ist es meist klar mit Temperaturen um die 16 Grad. Morgen gibt es ebenfalls einen Mix aus Sonne und Wolken mit erneut bei maximal 25 Grad.
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0: Auf den Fernstraßen ist nichts los, wir schauen also ins Oldenburger Stadtgebiet. Die Peterstraße bleibt auf Höhe der Hausnummer 41 gesperrt. Die Straße am Tegelbusch ist zwischen der Hausnummer 55 bis Ecke Rotdornweg gesperrt. Die Donnerschwerstraße ist aufgrund von Asphaltierungsarbeiten zwischen der alten Donnerschwerstraße und dem Europaplatz gesperrt. Die Straße Ellenbogen ist heute in Höhe der Hausnummer 57 Ecke Ellenbogen vollgesperrt. Dauerbaustellen haben wir aktuell 4 Stück. Einmal an der Alexanderstraße, an der Tirpitzstraße, an der Ziegelhofstraße und an der Tweeb. Kommen Sie gut und sicher an Ihr Ziel und hier geht es jetzt weiter mit Let's Go Crazy von Prince.

Lotte ist das vierte Album der deutschen Sängerin und Songschreiberin Charlotte Rensbach, genannt Lotte. Sie ist in Ravensburg in Baden-Württemberg aufgewachsen und hat schon früh gelernt, Gitarre, Klavier und Geige zu spielen. Ihre ersten eigenen Songs hat sie mit 13 Jahren geschrieben und 2017 erschien ihr erstes Album Querfeldein. Gemeinsam mit Max Giesinger hatte sie 2019 den Pop-Hit Auf das, was da noch kommt und war später Jurorin bei Sing mein Song und 2020 auch bei Sing mein Song das Tauschkonzert dabei. Alles schien bei Lotte also auf eine klassische Deutsch-Pop-Karriere mit gefühligen, aber leicht beliebigen Pop-Hits hinauszulaufen. Dann folgte eine Art Sinnkrise und mit 30 Jahren beschloss Lotte, ihre Musik radikal zu verändern und einen künstlerischen Neuanfang zu wagen. 3 Jahre hat sie am neuen Sound und den dazu passenden Songs gearbeitet, die nun musikalisch nach klassischer französischer Popmusik der 60er Jahre und 70er und ihren modernen Epigonen klingen. Von François Hardy über Serge Gainsbourg bis hin zu aktuellen Produktionen von Susan Köchers Supraphon oder Melodies Echo Chamber reichen hier die möglichen musikalischen Referenzen. Produziert hat das Album Jules Apollaire aus Frankreich, der auch schon mit Suki Waterhouse zusammengearbeitet hat. Jetzt hier bei uns, heute hier und morgen weiter von Lotte.

Lotte entfernt sich auf Album Nummer 4 vom typischen Deutschpop und überrascht mit einer analog aufgenommenen Mischung aus Retro-Rock, Shoegaze und Dream-Pop. Dabei gelingt ihr das Kunststück, eingängig genug zu bleiben, um alte Fans mitzunehmen und zugleich einen anspruchsvolleren Sound zu kreieren, der sie jetzt auch für Indie-Pop und Indie-Rock-Hörende interessant macht. Aufgenommen wurde das Album in London und viele der neuen Songs hat sie mit Natalie Findlay geschrieben, die als Findlay auch schon 2 eigene Platten mit Indie-Rock herausgebracht hat. Lotte von Lotte ist bereits im August digital erschienen und seit dem 18. September auch als Schallplatte und CD zu bekommen. Am Freitag spielt Lotte ein kostenloses Konzert in Bremen im Rahmen des Bürgerfestes zum Tag der Deutschen Einheit. Der Auftritt beginnt um 19.30 Uhr auf der Bühne am Osterdeich direkt am Weserstadion. Und jetzt geht es hier weiter mit Safe Tonight von Eagle Eye Cherry.

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1: 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Lust auf einen spannenden Krimi und eine Reise an die Nordseeküste? Matthäus Dehn liest aus seinem Kriminalroman Die Lotsin. Die Protagonistin Lieve Kopido löst einen mysteriösen Fall rund um eine vermisste Klimaforscherin. Die Lesung findet in der Stadtteilbibliothek Ofenadiek heute um 19 Uhr statt. Eine Anmeldung ist erforderlich. Weitere Informationen gibt es auf der Website der Stadtbibliothek Oldenburg. Brauchen Sie manchmal eine Verschnaufpause aus Ihrem Alltag? Dann bietet der Männerverein der Oldenburger Schlaraffen von Anfang Oktober bis Ende April wöchentliche Zeitreisen mit Musik, Worten und Liedern. Als Ritter, Junker und Knappen verkleidet partizipieren etwa 45 Mitglieder im ritterlichen Rollenspiel über Tugenden von Freundschaft, Kunst und Humor. Los geht es heute um 19 Uhr im Bürgerhaus Ofenadiek. Heute tritt der deutsche Reggae-Musiker Gentleman in Bremen auf. Neben seinen Hits wie Superior, To the Top und You Remember bringt der gebürtige Kölner auch sein neues Album Gratitude mit auf die Bühne. Los geht es heute um 20 Uhr im Pier 2 in Bremen.

0: Um 16 Uhr mit Sönke Peters. Die Bundesregierung investiert mehr als 1,3 Milliarden Euro in ein militärisches Logistikdrehkreuz im Nordwesten. Nach monatelangen Verhandlungen haben sich Bund, Bundeswehr und das Land Bremen geeinigt, den Flughafen Bremen und den Hafen in Bremerhaven entsprechend auszubauen. Bundesverteidigungsminister Pistorius unterzeichnete eine Absichtserklärung. Er kündigte außerdem an, 16 Flugzeuge beim Flugzeugbauer Airbus zu bestellen. Aus Oldenburg, Jörn Pietschke.
1: Der geplante Auftrag für 16 neue Transportflugzeuge füllt auch die Auftragsbücher der Airbus-Werke in Stade und Farel. Der Bremer Flughafen, aber auch Bremerhavens Containerkaje sollen für schwere Lasten ausgelegt werden, kündigte Verteidigungsminister Pistorius heute bei seinem Besuch in Bremen an. Aber die Logistikdrehscheibe der Häfen und Flughäfen, die dreht sich nur dann optimal, wenn die Schienen- und Straßenwege dahinter funktionieren. Darauf weisen Logistik-Experten heute hin und das mit kritischem Blick auf die Baustellen entlang der Bahnstrecken und Autobahnen rund um Bremen und Bremerhaven.
0: In Berlin ist heute Vormittag der 20. Deutsche Schulpreis verliehen worden. In der Hauptkategorie gewann die Bertha von Suttner Schule im hessischen Mörfelden-Walldorf. Sie zeige eindrucksvoll, wie eine Gemeinschaft mit mehr als 2000 Schülerinnen und Schülern gemeinsam pädagogische Ziele verfolge, erklärte die Jury. 6 weitere Schulen wurden in Spezialkategorien ausgezeichnet, darunter die Hamburger Stadtteilschule Wilhelmsburg, die den Preis für gesellschaftlichen Zusammenhalt erhielt. Außerdem wurde die Oberschule Bärenbostel im niedersächsischen Garbsen für ihr individuelles Lernkonzept ausgezeichnet. Noch immer ist unklar, ob die Bundesregierung die angekündigte Pflegereform morgen wie geplant auf den Weg bringen kann. SPD-Fraktionschef Miersch hat nochmal Änderungen am Konzept von Gesundheitsminister Lindemann gefordert. Nur zu kürzen, das mache die SPD nicht mit. Aus Berlin, Georg Schwarte.
2: Die Leute hätten die Reformen bisher lediglich als Kürzungen wahrgenommen. Diesen Fehler dürfe man jetzt bei der Pflege nicht wiederholen. Dazu gehöre auch ein Gerechtigkeitsausgleich zwischen privater und gesetzlicher Pflegeversicherung, um auch die Privatversicherten an den Kosten und Risiken der Allgemeinheit zu beteiligen. Derzeit finden laut Miersch weitere Gespräche auf höchster Ebene statt. Bundesgesundheitsminister Linnemann hat bisher in einem ersten Schritt Einsparungen vorgesehen. Ab Oktober soll sich dann eine Kommission bis zum Frühjahr mit einer umfassenden Strukturreform der Pflegeversicherung befassen.
0: Im Westjordanland ist es erneut zu massiver Gewalt durch radikale israelische Siedler gekommen. Nach Angaben der israelischen Armee attackierten mehr als 100 Siedler das Dorf Jalut im Norden des Palästinensergebiets. Sie wollten damit verhindern, dass eine palästinensische Familie in ihr Haus zurückkehrt. Dazu setzten sie mehrere Gebäude von Palästinensern, darunter auch das Haus der Familie, in Brand. 3 israelische Polizisten wurden bei den Ausschreitungen verletzt. Die Polizei teilte mit, sie habe einen Verdächtigen festgenommen und 2 Minderjährige zum Verhör mitgenommen. Künstliche Intelligenz sorgt weltweit für einen Innovationsschub. Laut der Weltorganisation für geistiges Eigentum, WIPO, in Genf stiegen die Ausgaben für Forschung und Entwicklung 2025 um mehr als 3,3% verglichen mit dem Vorjahr. Aus Genf, Sandra Bieger.
3: Der Boom der künstlichen Intelligenz schlug sich daneben auch in der Finanzierung junger, innovativer Unternehmen nieder. Weltweit wurden dem Bericht zufolge in diesem Bereich 510 Milliarden Dollar investiert. Das entspricht einem Plus von 28%. Mehr als die Hälfte davon ging der WIPO zufolge an KI-Unternehmen. Relativ wenig Bewegung gab es hingegen bei der weltweiten Innovationsrangliste. Auf Platz 1 steht nach wie vor die Schweiz, gefolgt von Schweden, den USA, Südkorea und Singapur. Deutschland liegt weiterhin auf Rang 11.
0: In Westdeutschland wird auch 36 Jahre nach der Wiedervereinigung deutlich mehr Vermögen vererbt als in Ostdeutschland. Aktuelle Zahlen des Statistischen Bundesamtes zeigen, dass im vergangenen Jahr auf den Westen 142,5 Milliarden Euro der steuerlich berücksichtigten Vermögensübertragungen entfielen. Das sind 95% des Gesamtwerts. Im Osten waren es lediglich 5%. Der große Unterschied bei Erbschaften zwischen Ost und West spielt aktuell eine Rolle bei der Diskussion um eine Rentenreform. Das waren die Nachrichten.
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5: Flaute oder Rückenwind?
6: Das Wetter im Nordwesten.
5: Aktuell haben wir hier einen Mix aus Sonne und Wolken bei 24 Grad. Im Verlauf des Tages soll es weiterhin trocken bleiben mit Höchsttemperaturen um die 25 Grad. Heute Nacht ist es meist klar mit Temperaturen um die 16 Grad. Morgen haben wir ebenfalls einen Mix aus Sonne und Wolken mit erneut maximal 25 Grad.
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5: Auf den Fernstraßen ist nichts los, wir schauen also direkt ins Oldenburger Stadtgebiet. Die Peterstraße bleibt auf Höhe der Hausnummer 41 gesperrt. Die Straße am Tegelbusch ist zwischen der Hausnummer 55 bis Ecke Rotdornweg gesperrt. Die Donnerschwerstraße ist aufgrund von Asphaltierungsarbeiten zwischen der alten Donnerschwerstraße und dem Europaplatz gesperrt. Die Straße Ellenbogen ist heute in Höhe der Hausnummer 57 Ecke Ellenbogen vollgesperrt. Dauerbaustellen haben wir aktuell 4 Stück, einmal an der Alexanderstraße, an der Tirpitzstraße, an der Ziegelhofstraße und an der Twebeker Tredde. Kommen Sie gut und sicher an Ihr Ziel. Und jetzt geht es hier weiter mit In Between Days von The Cure.

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Mit ihrem Song A Rough In-Betweener kehrt die Kölner Musikerin Jules zurück. Sie knüpft damit an die politische Wucht früherer Stücke an und verhandelt feministische und gesellschaftliche Themen als persönliches und politisches Statement. Ihr Sound ist geprägt durch düstere Klangwelten, tiefe Bässe und unkonventionelle Vocals. Mittlerweile hat sie sich im Artpop Postpunk gefunden. A Rough In-Betweener von Jules, jetzt hier bei Oldenburg 1.

Das war A Rough In-Betweener von Jewels aus der EP Nevertheless. Wer Jewels gerne live hören möchte, hat auf ihrer Tour durch Deutschland noch bis zum 30.10. die Möglichkeit. Und jetzt geht es hier weiter mit White Flag von Dido.

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3: Ein 25 Jahre alter Mann starb in der Nacht von Freitag auf Samstag in Delmenhorst aufgrund von schweren Schnittverletzungen. Die Polizeiinspektion hat bereits eine Mordkommission eingerichtet. Bislang gibt es noch keinen Verdächtigen. Die Polizei bittet um Hinweise aus der Bevölkerung. Nur wenige Stunden später und wenige Kilometer entfernt entdeckten Zeugen ebenfalls in Delmenhorst einen durch Stiche schwer verletzten 13-Jährigen. Der Junge aus Oldenburg hat nach einer Notoperation überlebt. In diesem Fall hat die Polizei einen 17-jährigen Verdächtigen in Untersuchungshaft genommen. Bislang geht die Polizei nicht davon aus, dass beide Taten miteinander in Verbindung stehen. Ab heute beginnen die Sanierungsarbeiten in der Ammerländer Heerstraße. Die Straße soll teilweise gesperrt werden. Insbesondere werden Ein- und Ausfahrten in der Unterführung saniert. Durch die hohen Temperaturen im Sommer hat sich die Feuchtigkeit unter der Asphaltschicht ausgedehnt, wodurch der Asphalt an einzelnen Stellen nach oben gedrückt wurde. Der Verkehr kann die Straße weiterhin passieren. Die Bauarbeiten werden voraussichtlich bis Donnerstag andauern. Ende letzter Woche kam es zwischen Freitagabend 22 Uhr und Samstagvormittag 10 Uhr irgendwann zu einem Einbruch in einen Imbisswagen an der Alexanderstraße. Der Täter entwendete dabei Bargeld, mehrere Getränkedosen und einen PKW-Schlüssel. Durch das Aufbrechen des Imbisswagens entstand ein Sachschaden in Höhe von ungefähr 500 Euro. Zeugen, die im genannten Tatzeitraum verdächtige Beobachtungen im Bereich der Alexanderstraße gemacht haben, werden gebeten, sich mit der Polizei Oldenburg telefonisch in Verbindung zu setzen.
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2: Das Wetter im Nordwesten.
0: Aktuell haben wir einen Mix aus Sonne und Wolken bei 24 Grad. Im Verlauf des Tages soll es weiterhin trocken bleiben mit Höchsttemperaturen von 25 Grad. Heute Nacht ist es meist klar mit Temperaturen um die 16 Grad. Morgen haben wir ebenfalls wieder einen Mix aus Sonne und Wolken mit erneut maximal 25 Grad.
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0: Auf den Fernstraßen ist nichts los, wir schauen deshalb direkt ins Oldenburger Stadtgebiet. Die Peterstraße bleibt auf Höhe der Hausnummer 41 gesperrt. Die Straße am Tegelbusch ist zwischen der Hausnummer 55 bis Ecke Rotdornweg gesperrt. Die Donnerschwerstraße ist aufgrund von Asphaltierungsarbeiten zwischen der alten Donnerschwerstraße und dem Europaplatz gesperrt. Die Straße Ellenbogen ist heute in Höhe der Hausnummer 57, Ecke Ellenbogen, vollgesperrt. Dauerbaustellen haben wir aktuell 4 Stück. Einmal an der Alexanderstraße, an der Tirpitzstraße, an der Ziegelhofstraße und an der Tweebeker Tredde. Kommen Sie gut und sicher an Ihr Ziel. Und jetzt geht es hier weiter mit Opium von Sophie Royer.

0: Rechte Bewegungen vernetzen sich weltweit immer mehr. Der Berliner Journalist Uli Jentsch sprach darüber im Kulturzentrum PFL. Uli Bernsdorf befragte ihn zu den Motiven dieser Bewegungen.
1: Es geht um die Vernetzung von Rechtspopulisten im weitesten Sinne. Die MAGA-Bewegung steht da auch in ihrem Fokus in den Vereinigten Staaten. Was sind die tragenden Säulen, auf denen die, sagen wir mal, Philosophie dieser MAGA-Bewegung ruht?
2: Die MAGA-Bewegung, das MAGA steht ja für Make America Great Again. Davon gibt es auch im Prinzip Ableger, kann man sagen. Make Europe Great Again zum Beispiel. Also es gibt dann eben auch europäische Ableger, die das versuchen zu kopieren. Und die MAGA-Bewegung kommt eigentlich zu großen Teilen aus der radikalisierten, konservativen, in USA republikanischen Partei, also der Partei von Donald Trump. Die MAGA-Bewegung als solche ist allerdings jetzt keine parteiförmige Bewegung, sondern sie ist eben eine Bewegung. Das heißt, es sind Teile der Partei da drin, aber eben auch Leute drumherum und außerhalb der Partei, Leute auch, die die Partei teilweise auch kritisieren. Wesentlich ist, dass das so ein radikalisierter Konservatismus ist, der bis in die extreme Rechte hineinreicht. Und typischerweise sind Forderungen da vor allen Dingen, wenn ich jetzt mal die vier populären Forderungen nehmen würde. Es richtet sich gegen Immigration in jeder Hinsicht, inklusive der Rückführung, Deportation oder wie man das auch nennen möchte, von ausländischen Menschen, in dem Fall in den USA. Sie richtet sich sehr stark auch gegen den menschgemachten Klimawandel. Das heißt, man negiert, man weigert sich, das anzuerkennen, dass es sowas gibt. Es richtet sich sehr stark gegen Feminismus. Also es ist auch eine sehr antifeministische Bewegung. Da hängen sehr viele Rechte von Frauen und im Bereich von Gesundheits- und reproduktiven Rechten daran. Und sie kreiert einen in ihren Augen übermächtigen Gegner. Den nennt sie auch ganz gerne den Wokismus oder die woke Linke und geht davon aus, dass es eben sowas gäbe wie eine große transnationale linke Bewegung, die darauf aus ist, die Nationen zu zerstören und gegen die man sich wehren, also so final wehren muss. Man muss sozusagen diesen Kampf jetzt gewinnen oder es ist zu spät. Das sind so typische Merkmale.
1: Verbunden ist das ja auch oft mit der Vorstellung einer übergeordnet mächtigen Gruppe, die über das Finanzkapital, die Geldströme auf der Welt eigentlich so etwas wie eine heimliche Weltherrschaft ausübt. Und bei der Beschreibung dieser Phänomene schwingt auch immer ein antisemitisches Narrativ mit.
2: Das kommt natürlich ein bisschen drauf an, auf wen man da so trifft im Einzelnen. Also es gäbe sicherlich einige aus diesen Bewegungen, die das weit von sich weisen würden. Aber tatsächlich ist es grundsätzlich so, dass die Idee beispielsweise auch bei der Migrationsfrage auch immer die ist, es gäbe angeblich einen großen Plan von bestimmten sehr einflussreichen Personen. In dem Kontext werden auch immer wieder auch interessanterweise jüdische Einzelpersonen genannt, die angeblich den Plan haben, eben Migration in die, ich sag mal, den globalen Norden, also in die reichen Industrienationen in Europa, Nordamerika halt zu fördern. Das heißt, das, was wir an Flüchtlingsbewegungen sehen, sei eben nicht autonom oder selbstständig passiert, sondern eben durch eine Steuerung von außen, was, glaube ich, schon alleine von der Art und Weise, wie das passiert, eine ziemlich irrwitzige Idee ist. Aber genau an dem Punkt wird dann eben gesagt, okay, und gegen diese Mächte, die das versuchen, muss man sich eben organisieren und wehren. Und das tut eine globale Rechte, wobei dann die MAGA-Bewegung auch nur ein Teil und aber der natürlich auch mit Trump im Rücken oder vorneweg mit Sicherheit eine der wirkmächtigsten im Moment ist.
0: Werke von Uli Jentsch finden sich im Verbrecherverlag und im Unrast Verlag. Interviews mit ihm gibt es auch auf den Seiten der Bundeszentrale für politische Bildung. Und jetzt geht es hier weiter mit Keep on Running von The Spencer Davis Group.

Veranstaltungstipps. Lust auf einen spannenden Krimi und eine Reise an die Nordseeküste? Matthäus Dehn liest aus seinem Kriminalroman Die Lotsin. Die Protagonistin Lieve Cupido löst einen mysteriösen Fall rund um eine vermisste Klimaforscherin. Die Lesung findet in der Stadtteilbibliothek Ofnadiek heute um 19 Uhr statt. Eine Anmeldung ist erforderlich. Weitere Informationen gibt es auf der Webseite der Stadtbibliothek Oldenburg. Brauchen Sie manchmal eine Verschnaufpause aus Ihrem Alltag? Dann bietet der Männerverein der Oldenburger Schlaraffen von Anfang Oktober bis Ende April wöchentlich Zeitreisen mit Musik, Worten und Liedern. Als Ritter, Junker und Knappen verkleidet partizipieren etwa 45 Mitglieder im ritterlichen Rollenspiel über Tugenden von Freundschaft, Kunst und Humor. Los geht es heute um 19 Uhr im Bürgerhaus Ofnadiek. Heute tritt der deutsche Reggae-Musiker Gentleman in Bremen auf. Neben seinen Hits wie Superior, To the Top und You Remember bringt der gebürtige Kölner auch sein neues Album Gratitude mit auf die Bühne. Los geht es um 20 Uhr im Pier 2 in Bremen. Und jetzt geht es hier weiter mit Hot Blooded von New Constellations.

0: um 17 Uhr mit Sönke Peters. Der Bund will Bremen und Bremerhaven zu einem militärischen Logistikdrehkreuz ausbauen. Verteidigungsminister Pistorius unterzeichnete am Nachmittag die Absichtserklärung für Investitionen über rund 1,35 Milliarden Euro. Aus Bremen, Michael Kück.
1: Das Projekt mit dem Titel Deployment Hub 2031 soll sicherstellen, dass im Fall eines Angriffs die Bundeswehr und NATO-Soldaten beispielsweise Fahrzeuge und Panzer schnell über Bremen und Bremerhaven verlegen können. In Bremerhaven fließt das Geld unter anderem in den Bau neuer Kajen, in weitere Brücken, neue Straßen und Bahnanschlüsse. Am Bremer Airport wird in weitere Sicherheitsanlagen und in das Rollfeld investiert, um Starts und Landungen auch schwerer Militärmaschinen zu ermöglichen. Pistorius sagte, es gehe um tausende Soldaten, die über Bremerhaven und Bremen dorthin verlegt werden müssten, wo ein Abwehrkampf stattfinde. Die bräuchten beispielsweise Unterkünfte und die Möglichkeit, die Militärtechnik zu lagern und zu warten. Der Großteil der geplanten Summe von rund 1,5 Milliarden Euro kommt vom Bund. Das Land Bremen steuert rund 200 Millionen bei.
0: Außerdem soll die Bundeswehr einen zweiten Marinehafen an der Nordsee bekommen. Nach dpa-Informationen soll er im ostfriesischen Emden entstehen. Die Bundeswehr will dort demnach mehr als 1000 Soldaten und zivile Mitarbeiter stationieren. Der aktuell einzige Marinehafen an der Nordseeküste liegt in Wilhelmshaven. In Berlin ist heute Vormittag der 20. Deutsche Schulpreis verliehen worden. In der Hauptkategorie gewann die Bertha von Suttner Schule im hessischen Mürfelden-Walldorf. Sie zeige eindrucksvoll, wie eine Gemeinschaft mit mehr als 2000 Schülerinnen und Schülern gemeinsam pädagogische Ziele verfolge, erklärte die Jury. 6 weitere Schulen wurden in Spezialkategorien ausgezeichnet, darunter die Hamburger Stadtteilschule Wilhelmsburg, die den Preis für gesellschaftlichen Zusammenhalt erhielt. Außerdem wurde die Oberschule Bärenbostel im niedersächsischen Garbsen für ihr individuelles Lernkonzept ausgezeichnet. In Spanien reagiert die Politik auf die landesweiten Proteste gegen Wohnungsnot und überhöhte Mieten. Die Regierung hat mehrere Gesetzesänderungen auf den Weg gebracht. Zwangsräumungen sollen damit bis 2030 verboten werden. Allerdings nur, wenn sozial Benachteiligte betroffen sind und für sie kein alternativer Wohnraum vorhanden ist. Was das Gesetzespaket sonst noch vorsieht, weiß unser Madrid-Korrespondent Hans-Günther Kellner.
2: Auslaufende Mietverträge werden mit dem Dekret automatisch bis zum 31. Dezember 2028 verlängert und großen Immobilienfonds wird bis 2028 verboten, in Spanien Wohngebäude zu kaufen. Mit einem zweiten Dekret werden Mietverträge entfristet. Bislang laufen Mietverträge in Spanien maximal 8 Jahre. Im Anschluss können Mieter und Vermieter einen neuen Vertrag aushandeln. Mit dem Dekret könnten die Mieter auf Fortbestand ihres Vertrags bestehen. Ein Regierungsdekret tritt in Spanien schon mit der Veröffentlichung in Kraft, muss aber innerhalb eines Monats vom Parlament bestätigt werden. Die spanische Regierung sucht mit der Aufspaltung auf 2 Dekrete offenbar die Zustimmung der eher wirtschaftsnahen baskischen und katalanischen Regionalparteien für die Aussetzung von Zwangsräumungen, auch wenn diese Parteien die in einem zweiten Dekret vorgesehenen weiteren Maßnahmen ablehnen.
0: 129 Kilo. Diese Menge an Lebensmitteln wirft jeder EU-Bürger pro Jahr in den Müll. Das zeigen Zahlen des Statistikamts Eurostat für das Jahr 2024. Haushaltsabfälle machen laut der Statistik mehr als die Hälfte aller Lebensmittelabfälle aus. Gut ein Drittel fallen in frühen Phasen der Versorgungskette an, insbesondere bei der Herstellung. Und gut ein Zehntel der Lebensmittelabfälle entfallen auf Restaurants und Lieferservices. In Sachen Lebensmittelverschwendung liegt Deutschland seit Jahren etwa im EU-Durchschnitt. Eine Staatsanwältin aus Hamburg ist in Istanbul nach mehrtägiger Übelkeit im Krankenhaus gestorben. Nach Angaben der Nachrichtenagentur Anadolu wurden Ermittlungen eingeleitet, nachdem ein Arzt den Tod der Frau als verdächtig eingestuft hatte. Die Frau war als Urlauberin mit ihrem Mann Mitte September nach Istanbul gereist. Beide waren in einer Wohnung untergebracht. Nachdem sie 4 Tage lang unter Erbrechen gelitten hatte, suchte sie eine Notaufnahme auf. Dort starb sie kurz darauf. Die Ermittlungen zur Todesursache dauern an. Das waren die Nachrichten.
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4: Flaute oder Rückenwind?
5: Das Wetter im Nordwesten. Aktuell haben wir immer noch einen Mix aus Sonne und Wolken bei 24 Grad. Im Verlauf des Tages soll es weiterhin trocken bleiben mit Höchsttemperaturen um die 25 Grad. Heute Nacht ist es meist klar mit Temperaturen um die 16 Grad. Morgen haben wir ebenfalls einen Mix aus Sonne und Wolken mit erneut maximal 25 Grad.
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5: Auf den Fernstraßen ist nichts los, wir schauen also direkt ins Oldenburger Stadtgebiet. Die Peterstraße bleibt auf Höhe der Hausnummer 41 gesperrt. Die Straße am Tegelbusch ist zwischen der Hausnummer 55 bis Ecke Rotdornweg gesperrt. Die Donnerschwerstraße ist aufgrund von Asphaltierungsarbeiten zwischen der alten Donnerschwerstraße und dem Europaplatz gesperrt. Die Straße Ellenbogen ist heute in Höhe der Hausnummer 57 Ecke Ellenbogen vollgesperrt. Dauerbaustellen haben wir aktuell 4 Stück an der Zahl. Einmal an der Alexanderstraße, an der Tirpitzstraße, an der Ziegelhofstraße und an der Tweebeker Tredde. Kommen Sie gut und sicher durch den Verkehr. Und jetzt kommt Disco von Jan Delay.

0: der Plattemond September. Jed ein Dach ein Wort und Platt. Im plattdeutschen Monat September gibt es jeden Tag ein Sprichwort ob Platt. Gau und Goat sind selten binanne. Das heißt, schnell und gut sind selten beieinander und bedeutet, dass flüchtig erledigte Aufgaben nur selten von Erfolg gekrönt sind.
1: Das war unser tägliches Zitat auf Plattdeutsch im Plattdeutschmonat September. Ausgewählt und vorgestellt von Bernd Grünefeld von der Oldenburgischen Landschaft. Und jetzt geht es hier weiter mit Blackberry von R.I.N.

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3: Ein 25 Jahre alter Mann ist in der Nacht von Freitag auf Samstag in Delmenhorst aufgrund von schweren Schnittverletzungen gestorben. Die Polizeiinspektion hat bereits eine Mordkommission eingerichtet. Bislang gibt es noch keinen Verdächtigen. Die Polizei bittet um Hinweise aus der Bevölkerung. Nur wenige Stunden später und wenige Kilometer entfernt entdeckten Zeugen ebenfalls in Delmenhorst einen durch Stiche schwer verletzten 13-Jährigen. Der Junge aus Oldenburg hat nach einer Notoperation überlebt. In diesem Fall hat die Polizei einen 17-Jährigen Verdächtigen in Untersuchungshaft genommen. Bislang geht die Polizei nicht davon aus, dass beide Taten miteinander in Verbindung stehen. Ab heute beginnen die Sanierungsarbeiten in der Ammerländer Heerstraße. Die Straße soll teilweise gesperrt werden. Insbesondere Ein- und Ausfahrten in der Unterführung werden saniert. Durch die hohen Temperaturen im Sommer hat sich die Feuchtigkeit unter der Asphaltschicht ausgedehnt, wodurch der Asphalt an einzelnen Stellen nach oben gedrückt wurde. Der Verkehr kann jedoch weiterhin passieren. Die Bauarbeiten werden voraussichtlich bis Donnerstag andauern. Bereits Ende letzter Woche kam es zwischen Freitagabend 22 und Samstagvormittag 10 Uhr zu einem Einbruch in einen Imbisswagen in der Alexanderstraße. Der Täter entwendete dabei Bargeld, mehrere Getränkedosen und einen PKW-Schlüssel. Durch das Aufbrechen des Imbisswagens entstand ein Sachschaden in Höhe von ungefähr 500 Euro. Zeugen, die im genannten Tatzeitraum verdächtige Beobachtungen im Bereich der Alexanderstraße gemacht haben, werden gebeten, sich mit der Polizei Oldenburg telefonisch in Verbindung zu setzen.
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2: Das Wetter im Nordwesten.
0: Aktuell haben wir immer noch einen Mix aus Sonne und Wolken bei 23 Grad. Im Verlauf des Tages soll es weiterhin trocken bleiben. Heute Nacht ist es meist klar mit Temperaturen um die 16 Grad. Morgen wieder ein Mix aus Sonne und Wolken mit erneut maximal 25 Grad.
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0: Auf den Fernstraßen ist nichts los, wir schauen also direkt ins Oldenburger Stadtgebiet. Die Peterstraße bleibt auf Höhe der Hausnummer 41 gesperrt. Die Straße am Tegelbusch ist zwischen der Hausnummer 55 bis Ecke Rotdornweg gesperrt. Die Donnerschwerstraße ist aufgrund von Asphaltierungsarbeiten zwischen der alten Donnerschwerstraße und dem Europaplatz gesperrt. Die Straße Ellenbogen ist heute in Höhe der Hausnummer 57 Ecke Ellenbogen vollgesperrt. Kommen wir nun zu unseren Dauerbaustellen. Aktuell haben wir 4 Stück. Einmal an der Alexanderstraße, an der Tirpitzstraße, an der Ziegelhochstraße und an der Twebeker Tredde. Kommen Sie gut und sicher an Ihr Ziel. Und jetzt geht es noch weiter mit Love Like Blood von Killing Joke.

0: An der Mosestraße in Oldenburg feierte die öffentliche Versicherung die Grundsteinlegung für das kommende Direktionsgebäude. Ein symbolischer Schritt, denn mit dem Neubau bekennt sich die Öffentliche bewusst zu ihrem Standort in der Oldenburger Innenstadt. Lisa Waske war vor Ort.
1: In den vergangenen Tagen wurde bei der öffentlichen Versicherung in Oldenburg ein wichtiger Schritt für die Zukunft gemacht. Die Grundsteinlegung für das neue Direktionsgebäude an der Moslestraße. Hier soll in den kommenden Jahren ein moderner Arbeitsplatz für viele Mitarbeitende entstehen. Für den Vorstandsvorsitzenden Jürgen Müllendahr ist die Grundsteinlegung deshalb ein erster wichtiger Meilenstein.
2: Ja, für uns oder als Verantwortlicher für die öffentliche Oldenburg empfinde ich das als Meilenstein, einen weiteren Schritt zu gehen. Wir haben ja eine lange Geschichte, wir haben uns einen klaren Statement mitten in Oldenburg für diesen Neubau entschieden. Und es ist nicht nur ein Neubau, sondern verbindet auch unsere historischen Gebäude aus dem Jahre 55 mit dem Neubau.
1: Gearbeitet werden soll dort künftig deutlich flexibler. Geplant sind 240 Arbeitsplätze für rund 350 Mitarbeitende. Angepasst an flexible Arbeitszeiten und das Arbeiten im Homeoffice. Auch die Energieversorgung soll künftig durch Geothermie gewährleistet werden. Für den Neubau war allerdings einiges an Planung notwendig. Der Prozess dafür begann bereits vor mehreren Jahren, erzählt Jürgen Müllendahr.
2: Ja, das ist ein langer Prozess, wie Sie sich vorstellen können. Wir sind seit 10 Jahren dabei. Als erstes gab es eine Bestandsaufnahme und die Frage, sanieren wir das bestehende Gebäude oder suchen wir einen anderen Platz? Haben wir uns auf die Suche nach einem anderen Platz gemacht und haben dann irgendwie nach längerer Suche festgestellt, dass wir gegenüber unseres Dazu jetzt im Staugraben ja eigentlich einen Platz haben.
1: Ein besonderer Moment bei der Grundsteinlegung galt einer Zeitkapsel. Gemeinsam mit dem niedersächsischen Finanzminister und dem Oberbürgermeister der Stadt Oldenburg legte die Öffentliche eine Zeitkapsel in die Grundmauer. Darin enthalten war unter anderem eine Tageszeitung, eine Anstecknadel mit dem Logo der Öffentlichen und Münzgeld. Ein symbolischer Moment, bei dem auch Finanzminister Gerald Heere dabei sein wollte.
3: Ja, das Land Niedersachsen ist ja einer der Träger der öffentlichen Versicherung Oldenburg und auch ein wichtiger Partner für die Region. Und deshalb ist es natürlich meine große Freude gewesen, die Glückwünsche und die Grüße der niedersächsischen Landesregierung hier in Oldenburg zu überbringen.
1: Auch für die Stadt Oldenburg ist der Neubau ein wichtiges Zeichen. Welche Bedeutung der Standort für die Stadt hat, erklärt Oberbürgermeister Jürgen Krogmann.
4: Das ist eine richtig gute Nachricht für Oldenburg, weil die Öffentliche sich entschieden hat, trotz aller Herausforderungen hier am Standort mitten in der Stadt neu zu bauen, direkt neben dem Stadtmuseum. Und da freuen wir uns auf der einen Seite, weil wir gute Nachbarn sein wollen. Auf der anderen Seite natürlich freue ich mich als Wirtschaftsförderer, dass ein so wichtiges Unternehmen sich zum Standort bekennt. Das ist eine wirklich gute Nachricht für Oldenburg.
1: Dass die öffentliche Versicherung bei dem Standort auf Oldenburg setzt, liegt aber auch an der gemeinsamen Geschichte. Seit 260 Jahren ist die Versicherung in der Region verwurzelt. Mit dem Neubau soll diese Geschichte nun weitergeschrieben werden. Bis dahin steht aber noch eine Menge Arbeit an. Im Herbst 2028 soll das neue Direktionsgebäude fertig sein.
0: Lisa Waske über die Grundsteinlegung des Neubaus der öffentlichen Versicherung. Und jetzt geht es hier weiter mit Snap Out of It von Arctic Monkeys.

Veranstaltungstipps. Brauchen Sie manchmal eine Verschnaufpause aus Ihrem Alltag? Dann bietet der Männerverein der Oldenburger Schlaraffen von Anfang Oktober bis Ende April wöchentliche Zeitreisen mit Musik, Worten und Liedern. Als Ritter, Junker und Knappen verkleidet partizipieren etwa 45 Mitglieder im ritterlichen Rollenspiel über Tugenden von Freundschaft, Kunst und Humor. Los geht es heute um 19 Uhr im Bürgerhaus Ofener Diek. Die Politikwissenschaftlerin Anne Runhaar hält heute Abend einen Vortrag über die Bedeutung von Spitzbergen in der maritimen Sicherheit. Der Vortrag beleuchtet unter anderem die völkerrechtliche Sonderstellung von Spitzbergen sowie Auswirkungen und Herausforderungen durch den Klimawandel. Los geht es um 19 Uhr im Deutschen Marinemuseum in Wilhelmshaven. Heute tritt der deutsche Reggae-Musiker Gentleman in Bremen auf. Neben seinen Hits wie Superior, To the Top und You Remember bringt der gebürtige Kölner auch sein neues Album Gratitude mit auf die Bühne. Los geht es um 20 Uhr im Pier 2 in Bremen. Und hier geht es jetzt noch einmal weiter mit Betty Davis Eyes von Kim Carnes.

Live für Sie im Studio war Merle Riepe und das war's auch schon fast von mir und unserer Sendung am Nachmittag. Haben Sie einen schönen Abend und jetzt geht es noch einmal weiter mit Rock the Shack von New Order.

Ja, wenn ich nach Hause komme, war das. Und ich sage herzlich willkommen zu der Sendung Udo 92, die Geburtstagssendung für den großen Udo Jürgens, der morgen am 30. September 92 Jahre alt geworden wäre. Doch leider ist der große Sänger und Komponist 2014 von uns gegangen. Sendeverantwortlich für all das, was ihr die nächste Stunde hört. Und am Mikrofon ist für euch Jens Heyen. Wie in jedem Jahr mache ich eine Sendung für Udo Jürgens. Und in diesem Jahr erwarten euch Lieder aus den Anfängen dieses Jahrhunderts. Also von 2002 und 2005. Diese Alben Es lebe das Laster und Jetzt oder nie waren besonders. Denn das Album von 1999, Ich werde da sein, war für mich ein Meilenstein seiner Komposition. Und doch freute ich mich auf jedes neue Album von Udo. Und es kam ja alle zwei, manchmal auch nach drei Jahren, ein neues Album von ihm. Die meisten neuen Zuhörer werden diese Lieder gar nicht kennen. Und doch sind sie in ihrer Melodie so typisch Udo Jürgens. Und auch der Text passt immer wie die Faust aufs Auge. Wir fangen mal an. Hier kommt für euch Folgst du mir aus dem Album Es lebe das Laster.

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folgst du mir, war das. Und ich bin Udo Jürgens eigentlich immer gefolgt. Schon seit 50 Jahren, glaube ich. Ja, die Musik und die Texte, das gehörte zu mir. Es gibt zwar auch Lieder, die man nicht so mag, aber das hat man bei jedem Künstler. Ich fand, Udo hat alles, was man musikalisch schaffen kann, gemacht. Und er hat es immer mit Freude gemacht. Und auf der Bühne hat er alles gegeben, was er konnte. Und somit wurde auch seine Fangemeinde immer größer. Er war der Star im deutschsprachigen Raum. Seine Lieder wurden sogar von Politikern gern gehört. Und bei seinem Lied »Gehet hin und vermehret euch« wurde der Anfangsprolog von dem Mann der Tagesthemen, nämlich Hans-Joachim Friedrichsen, eingesprochen. Das war schon was. Ja, in den 80er Jahren. Das Lied wurde übrigens verboten, beziehungsweise auf dem Index gesetzt, da es die katholische Kirche angriff. Ja, das war Udo. Das hat er ja schon damals in den 70ern mit seinem Lied »Lieb Vaterland« gemacht. Er wollte, dass die Menschen nachdenken. Und das kam bei mir gut an. Und andere hassten das. Tja, so sind wir immer alle verschieden. Wir machen aber wieder Musik. Hier kommt für euch »Jetzt oder nie«.

Ja, jetzt oder nie und bis ans Ende meiner Lieder aus dem Album Jetzt oder nie waren das. Zwei Lieder, die mir besonders gut gefallen. Und ich hoffe euch auch. Ja, 80 Jahre ist der große Udo Jürgens geworden. Ein Kriegskind war er, denn er durchlebte als Kind den Zweiten Weltkrieg. Diese schreckliche Zeit. Dann der Wiederaufbau und die goldenen 50er Jahre und die wilde Musik, die die Amerikaner mit nach Europa brachten nach dem Krieg. Die schweren Jahre ohne Erfolge in seiner musikalischen Laufbahn. Und dann Anfang der 60er Jahre ging es los. Dann 66 der Sieg beim Grand Prix de Eurovision de la Chanson, dem heutigen Eurovision Song Contest. Danach ging es immer weiter bergauf. Udo hat viel erlebt in seinem Leben. Und das ist auch gut so. Und er hat uns auch viel dagelassen, nämlich seine Musik. Und wir machen jetzt wieder Musik. Hier kommt für euch eine Lebensweisheit. Das Lied heißt »Das Glück des Augenblicks«.

Was für ein schönes Lied. Und ich möchte euch jetzt etwas aus einem Buch vorlesen, was Udo selbst geschrieben hat. Und zwar aus dem Buch Unterm Smoking Gänsehaut. Die Fans von Udo Jürgens werden es kennen. Und zwar lese ich euch etwas zu seinem größten Konzert auf der Donauinsel in Wien vor. Ja, 1992 hat Udo Jürgens sich einen Traum erfüllt und hat eine Open-Air-Tournee in ein paar ausgesuchten Stationen gemacht. Einmal wurde das Ganze auch gefilmt und im Fernsehen gesendet. Das war damals in der Schweiz. Es gibt natürlich auch eine DVD und CD von diesem besonderen Ereignis. Aber dieses von der Donauinsel in Wien war was ganz Besonderes. Hört selbst, wie er es in diesem Buch beschrieben hat. Das Konzert der Konzerte oder der vergebliche Versuch, ein gigantisches Ereignis bescheiden zu schildern. Wien, Donauinsel, Ende Juni 1992. Herr Professor, ich bitte Sie jetzt, bleiben Sie ganz ruhig, regen Sie sich nicht auf. Herr Professor, ich bitte Sie, bitte nicht aufregen, aber Sie müssen mir zuhören. Als dann, Herr Professor, da kommt was Unglaubliches auf uns zu. Der Chef des Wiener Donau-Inselgeländes ist nervös, sehr nervös. Verehrter Herr Professor, als der Verantwortliche wissen's eh, Sie verstehen's doch. Als dann, kurz, es bahnt sich etwas Unglaubliches an. Sie verstehen's mich schon. Als Verantwortlicher schier Unglaubliches eben, wiederholt der Mann immer wieder mit fassungsloser Miene und reibt sich immer nervöser werdend die Hände. Aber was bahnt sich denn Unglaubliches an? Ich kann jetzt keine Schreckensnachrichten gebrauchen. In wenigen Minuten muss ich den großen Wohnwagen, der wie alle Wohnwagen der Welt spießig und zickig eingerichtet ist, verlassen, muss auf die Bühne, will mein Open-Air-Konzert auf der Wiener Donauinsel wie geplant beginnen. Plötzlich durchzuckt es mich. Gibt es irgendeinen Ärger? War die Wetterprognose schlecht? Droht ein Sturm? Ein Gewitter? Bitte nicht. Nicht hier in Wien. Vor wenigen Tagen erst habe ich zusammen mit dem Frankfurter Symphonieorchester unter der Leitung des Chefdirigenten Peter Falk, dem Frankfurter Jugendchor und dem Pepe-Lienhardt-Orchester einen triumphalen Erfolg im alten römischen Amphitheater von Windisch in der Schweiz erlebt, mit dem Open-Air-Konzert, das von RTL aufgezeichnet und inzwischen mehrmals gesendet wurde. Schon in Windisch schwanken die großen, mächtigen Bäume bedrohlich. Immer wieder mussten Techniker die Flöcke nachschlagen, um die gewaltige Bühne zu sichern. Doch das Gewitter, das sich über dem Schweizer Jura in der Ferne abzeichnet, zog damals wie durch ein Wunder an uns vorbei. Und der Abend wurde ein Erlebnis für uns alle, für die Veranstalter, den Sponsor, die Musiker, die Techniker, mich und die rund 10.000 Menschen, die sich über 2,5 Stunden in meine musikalischen Welten einführen ließen. Also noch einmal, Herr Professor, ich bin eben der Verantwortliche. Aber bitte regen's einer nur nicht auf. Da kommt was Unglaubliches auf uns zu, sagt der Mann erneut und schüttelt sorgenvoll den Kopf. Neben mir sitzen auf abgewetzten Sesseln mein musikalischer Assistent Georges Walter und mein Sologeiger Christian Fink, mit dem mich eine besondere Freundschaft verbindet. Mein Schweizer Orchesterchef Pepe Lienhardt, mein Manager Freddy Burger, seine rechte Hand Mucki Stammler und der Dirigent Peter Falk.
Wir alle sind angespannt, nervös, denn dieses Konzert unter freiem Himmel in Wien hat eine ganz besondere Größenordnung. Eine eigene Dimension. Man rechnet bei schönem Wetter mit sage und schreibe an die 100.000 Menschen. Und selbst bei einem normalen Konzert bin ich ohnehin schon angespannt. Lauere geradezu darauf, dass etwas Schreckliches passiert. Und tatsächlich, bei unserem allerletzten Open-Air-Konzert vor wenigen Tagen in Dresden sollen wir alle knapp einer Katastrophe entrinnen, als sich kurz vor der Probe ein gewaltiges Gewitter entlud, direkt über unseren Köpfen. Der gesamte sündhaft teure Zeltaufbau brach zusammen. Die gesamte 500.000 Mark teure Bühne wurde zerstört. Scheinwerfer krachten zu Boden, teure Lautsprecher kippten um, Stühle, Notenständer und Computer versanken im Regen. Instrumente für viele 100.000 Mark wurden zerstört. Gesamtschaden knapp 1,5 Millionen. Dabei begann auch jener Tag so schön wie der in Wien. Ich war um die Mittagszeit im Privatjet von Zürich nach Dresden geflogen. Bereits über den Wolken wurden wir gewarnt. Unwetter. Eine Stunde kreisten wir über der Stadt. Über uns die gecharterte Lufthansa-Sondermaschine mit dem Symphonieorchester Frankfurt und dem Jugendchor. Landung in Dresden, Gewitter, Blitz, Donner, Regen, dann das Chaos. Mein Flügel zertrümmert. Ein Stahlrohr hat ihn getroffen. Über der Harfe liegt ein zerschmetterter Scheinwerfer. Dort, wo die Geiger sitzen, klafft ein tiefes Loch in der Bühne. Und dort, wo Pepe und ich spielen sollten, liegen abgeknickte Masten. Diese Bilder tauchen bis heute vor mir auf. Dieses Trümmerfeld, dieses Chaos, nicht auszudenken, wenn wir alle zur Probe wie geplant auf der Bühne gestanden hätten. Später haben wir rekonstruiert, dass mindestens 8 von uns, 5 in der vordersten Reihe und 3 bei den Streichern den Tod gefunden hätten. Boulevardzeitung war diese wirkliche Gefährdung meiner Musiker und mir nur wenige Zeilen wert. Wenn ich aber eine völlig harmlose Mittelohrentzündung habe, dann ringe ich sofort mit dem Tod, kämpfe auf jeden Fall schon mal mit drohender absoluter Taubheit. Als ich den Tod wirklich vor Augen hatte, 8 magere Zeilen, nie werde ich wohl die geheimnisvollen Mechanismen von Redaktionen begreifen. Gewitter, Unwetter, starke Böen, das sind die Albträume vor jedem Open-Air-Konzert. Und so denke ich auch an diesem wunderschönen 27. Juni 1992 in Wien, als mir der nervöse Mann immer wieder etwas von Unvorstellbares geschieht, erzählt. Sofort an eine Naturkatastrophe. Bitte, bitte kein Gewitter. Bitte kein Unwetter. Jetzt nur wenige Minuten vor dem Konzert. Ich äugle durch das kleine Fenster im Wohnwagen nach draußen, keine Wolke am Himmel, Vollmond, ein traumhaftes Ambiente, eine Stimmung, wie man sie sich nicht besser hätte ausdenken können. Also, was soll sich da schon Unglaubliches anbahnen? Ein zweiter Mann tritt auf uns zu, ein hagerer Bursche mit einem Walkie-Talkie um den Hals. Und flüstert dem Chef des Wiener Donaugeländes etwas ins Ohr. Und wieder beginnt dieser Mann mit dem Satz, den ich nicht mehr hören will. Also, Herr Professor Jürgens, jetzt wissen's mal genau, das Unglaubliche ist eingetroffen. Ja, was denn, um Himmels Willen, was denn, frage ich gequält und leicht entnervt. Herr Professor, ich muss Ihnen sagen, wir haben jetzt schon eine Rekordkulisse und das eine halbe Stunde vor dem Konzertbeginn. Der Mann lauscht in sein Walkie-Talkie und Gott gib's mir die Polizei durch. Hallo, hallo, ich höre, schon 150.000 Zuschauer auf der Insel sind da.
Alle Zufahrtswege sind total verstopft. Wenn das so weitergeht, ja, dann kommen noch 50.000 dazu. Dann haben wir summa summarum 200.000. Da, oder vielleicht sogar noch mehr. Kaum zu glauben. So etwas habe ich noch nie erlebt. Meine Mitarbeiter natürlich schon gar nie nicht. Ja, und ich, ja, und die Polizei, der wird langsam das Sicherheitsrisiko zu groß. Ich fasse es nicht. Welche Erleichterung doch plötzlich durchzuckt mich ein Schreck. In wenigen Minuten muss ich doch raus auf die Bühne, muss vor dieser gewaltigen Menschenmenge treten und singen. Und immer noch sind nicht alle da. Du lieber Gott, 200.000. Meine Angst paart sich aber mit tiefster Freude. Ich schaue in die Gesichter meiner Freunde, meiner Mitarbeiter. Ich versuche nur das Positive in ihren Gesichtern zu erkennen, das mir Mut und Selbstvertrauen gibt. Ich lasse sofort Peter Wagner zu mir kommen. Er ist für die gewaltige Beschallung zuständig. Peter, für wie viele Menschen reicht unsere Soundanlage aus? Für über 100.000 strahlt er mich an. Peter, wir werden aber 200.000 oder sogar noch mehr Besucher haben, sagte ich ihm leicht besorgt. Das gibt es doch nicht, setzt er sich fassungslos hin. Wird das funktionieren? Wird man mich überall hören? Ganz hinten und an den Seiten könnte es problematisch werden. Wir brauchen etwas Glück, meint Peter nachdenklich. Wenn kein Wind ist, könnte es klappen. Könnte, denke ich beunruhigt. Was mache ich aber, wenn es nicht klappt? Wenn solche Massen unruhig werden, weil sie akustisch nicht ins Geschehen eingebunden sind, dann kann die Stimmung schnell kippen. Das weiß ich aus Erfahrung. Es ist nicht zu fassen. Über 200.000 Menschen wollen meine Musik hören. Wie wir ja heute wissen, ist damals ja alles gut gelaufen. 200.000 Menschen bei einem Konzert von Udo Jürgens. Wo gibt es sowas? Darum spiele ich auch ein Stück aus diesem Konzert und es heißt Mein größter Wunsch.

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Jubelnder Applaus. So war es immer am Ende der Konzerte von Udo Jürgens. Ja, schade, dass er nicht mehr da ist. Aber wir haben ja seine Musik. Und wir machen auch gleich weiter mit einem schönen Stück. Das könnte er gestern eingesungen haben. Hier kommt Mensch, Alter, mach's gut von dem Album Es lebe das Laster.

Was für ein Sound. Und doch war und bin ich heute noch ein Freund seiner ruhigen und nachdenklichen Lieder. Aber Mensch, Alter, mach's gut. Das muss jetzt sein. Was für eine Lebensfreude auch dieses Lied ausstrahlt. Ich finde das super gut. Das nächste Lied handelt von einer Affäre. Ja, ein modernes Liebeslied. Keine Schnulze, wie man früher so sagte. Die Jungen wissen sich ja gar nicht mehr, was Schnulzen überhaupt sind. Aber hört selbst. Hier kommt für euch Flug LH804. Ebenfalls vom Album Es lebe das Laster aus dem Jahr 2002.

Ja, jetzt ist er da, der Abschied, hat Udo Jürgens gesungen. Und so ist es auch hier bei dieser Sendung. Meine Zeit ist um. So schnell geht eine Stunde zu Ende. Dabei könnte ich euch noch so viele Lieder vorspielen. Vom großen Udo Jürgens, der morgen am 30. September 92 Jahre alt geworden wäre. Ich hoffe, die Sendung hat euch gefallen. Und ich hoffe, ihr feiert morgen den Geburtstag von Udo Jürgens mit einem schönen Lied von ihm oder ein Stück Kuchen, aber bitte mit Sahne. Also dann, macht es gut, bleibt oder werdet wieder gesund und wir hören uns dann hier bei Oldenburg 1, dem Lokalsender von der schönen Stadt Oldenburg an der Hunte. Jetzt hört ihr noch die Lieder »In allen Dingen lebt ein Lied« und ein Stück vom Lied »Die Leichtigkeit des Seins«. Am Mikrofon und sendeverantwortlich war für euch Jens Heyen. Tschüss!

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